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1: Im Studio Cornelius Dreger. Schönen guten Morgen. Gemeinsame Übungen, neue Technologien und eine neue Taskforce. Die Ostseestaaten wollen beim Thema Drohnenabwehr künftig enger zusammenarbeiten. Das wurde bei einem Treffen der Innenminister in Flensburg vereinbart. Die neue Sicherheitstaskforce soll aber auch auf andere hybride Bedrohungen reagieren, so Bundesinnenminister Dobrindt.
2: Wir reden hier in der Ostsee von gekappten Unterwasserkabeln, von Anschlagsversuchen, von Desinformationskampagnen. Alles dient der Destabilisierung unserer Gesellschaften, der Politik, unserer Demokratien.
1: Das Land Berlin wird nach einem Hackerangriff erpresst, will laut regierendem Bürgermeister Wegner aber nicht auf die Forderung eingehen. Mitte August hatte die Attacke die Berliner Behörden zum Teil lahmgelegt. Es wird immer noch geprüft, welche Daten gestohlen wurden. Die Hacker behaupten laut einem Spiegelbericht an etliche Daten gekommen zu sein und sie drohen damit, sie zu veröffentlichen, sollten sie nicht gut 2 Millionen Euro in Bitcoin bekommen. US-Präsident Trump hat einen Öldeal mit Venezuela verkündet. Die USA erhalten die Mehrheitskontrolle über 65 Milliarden Barrel venezolanisches Erdöl. Die US-Ölreserven würden sich dadurch mehr als verdoppeln. Im Januar hatten die USA Venezuelas damaligen Präsidenten Maduro gefangen genommen. Norwegen nimmt Abschied von König Harald. Tausende Menschen legten Blumen und Karten vor dem Palast in Oslo nieder. Viele umarmten sich und weinten. Am Abend wurde der Sarg durch die Hauptstadt zum Schloss gefahren. Harald soll zunächst in der Schlosskapelle aufgebahrt werden. Der FC Bayern macht zum Bundesliga-Start genau da weiter, wo er vor der Sommerpause aufgehört hat. Im Eröffnungsspiel gegen den VfB Stuttgart haben die Bayern am Ende deutlich mit 5:1 gewonnen. Das Team von Trainer Vincent Kompany ließ sich auch nicht vom zwischenzeitlichen Ausgleich der Stuttgarter schocken. Bayern-Spieler und Torschütze zum 4:1 Alexander Pavlovic sagte bei Sky:
3: Wir haben von Anfang bis Ende alles gegeben und ist oft gegen Stuttgart so, dass sie mit der zweiten Hälfte ein bisschen einbrechen, nicht mehr so viel Kraft haben und es war heute wieder so und wir machen immer weiter, hören nicht auf und machen unsere Tore.

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3: Im Studio Cornelius Dreger. Schönen guten Morgen. Gemeinsame Übungen, neue Technologien und eine neue Taskforce. Die Ostseestaaten wollen beim Thema Drohnenabwehr künftig enger zusammenarbeiten. Das wurde bei einem Treffen der Innenminister in Flensburg vereinbart. Die neue Sicherheitstaskforce soll aber auch auf andere hybride Bedrohungen reagieren, so Bundesinnenminister Dobrindt.
4: Wir reden hier in der Ostsee von gekappten Unterwasserkabeln, von Anschlagsversuchen, von Desinformationskampagnen. Alles dient der Destabilisierung unserer Gesellschaften, der Politik, unserer Demokratien.
3: Das Land Berlin wird nach einem Hackerangriff erpresst, will laut regierendem Bürgermeister Wegner aber nicht auf die Forderung eingehen. Mitte August hatte die Attacke die Berliner Behörden zum Teil lahmgelegt. Es wird immer noch geprüft, welche Daten gestohlen wurden. Die Hacker behaupten laut einem Spiegelbericht an etliche Daten gekommen zu sein und sie drohen damit, sie zu veröffentlichen, sollten sie nicht gut 2 Millionen Euro in Bitcoin bekommen. US-Präsident Trump hat einen Öldeal mit Venezuela verkündet. Die USA erhalten die Mehrheitskontrolle über 65 Milliarden Barrel venezolanisches Erdöl. Die US-Ölreserven würden sich dadurch mehr als verdoppeln. Im Januar hatten die USA Venezuelas damaligen Präsidenten Maduro gefangen genommen. Norwegen nimmt Abschied von König Harald. Tausende Menschen legten Blumen und Karten vor dem Palast in Oslo nieder. Viele umarmten sich und weinten. Am Abend wurde der Sarg durch die Hauptstadt zum Schloss gefahren. Harald soll zunächst in der Schlosskapelle aufgebahrt werden. Der FC Bayern macht zum Bundesliga-Start genau da weiter, wo er vor der Sommerpause aufgehört hat. Im Eröffnungsspiel gegen den VfB Stuttgart haben die Bayern am Ende deutlich mit 5:1 gewonnen. Das Team von Trainer Vincent Kompany ließ sich auch nicht vom zwischenzeitlichen Ausgleich der Stuttgarter schocken. Bayern-Spieler und Torschütze zum 4:1 Alexander Pavlovic sagte bei Sky:
5: Wir haben von Anfang bis Ende alles gegeben und es ist oft gegen Stuttgart so, dass sie mit der zweiten Hälfte ein bisschen einbrechen, nicht mehr so viel Kraft haben und es war heute wieder so und wir machen immer weiter, hören nicht auf und machen unsere Tore.
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6: mit KI-Support. Wolkig und ab und zu nass ist es heute Vormittag. Im Norden und Westen ziehen viele Wolken durch. An der Küste regnet es zeitweise, sonst scheint oft die Sonne und später kommen mehr Wolken dazu, nur vereinzelt ein kurzer Schauer. Dazu werden es 20 bis 27 Grad. Morgen geht's gemischt weiter, meist trocken, maximal bis 29 Grad.

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1: Im Studio Cornelius Dreger. Schönen guten Morgen. Gemeinsame Übungen, neue Technologien und eine neue Taskforce. Die Ostseestaaten wollen beim Thema Drohnenabwehr künftig enger zusammenarbeiten. Das wurde bei einem Treffen der Innenminister in Flensburg vereinbart. Die neue Sicherheitstaskforce soll aber auch auf andere hybride Bedrohungen reagieren, so Bundesinnenminister Dobrindt.
2: Wir reden hier in der Ostsee von gekappten Unterwasserkabeln, von Anschlagsversuchen, von Desinformationskampagnen. Alles dient der Destabilisierung unserer Gesellschaften, der Politik, unserer Demokratien.
1: Das Land Berlin wird nach einem Hackerangriff erpresst, will laut regierendem Bürgermeister Wegner aber nicht auf die Forderung eingehen. Mitte August hatte die Attacke die Berliner Behörden zum Teil lahmgelegt. Es wird immer noch geprüft, welche Daten gestohlen wurden. Die Hacker behaupten laut einem Spiegelbericht an etliche Daten gekommen zu sein und sie drohen damit, sie zu veröffentlichen, sollten sie nicht gut 2 Millionen Euro in Bitcoin bekommen. US-Präsident Öl-Deal mit Venezuela verkündet.

0: Bayern-Spieler und Torschütze zum 4:1 Alexander Pavlovic sagte bei Sky:
1: Wir haben von Anfang bis Ende alles gegeben und es ist oft gegen Stuttgart so, dass sie mit der zweiten Hälfte ein bisschen einbrechen, nicht mehr so viel Kraft haben und es war heute wieder so und wir machen immer weiter, hören nicht auf und machen unsere Tore.

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3: Im Studio Cornelius Dreger. Schönen guten Morgen. Gemeinsame Übungen, neue Technologien und eine neue Taskforce. Die Ostseestaaten wollen beim Thema Drohnenabwehr künftig enger zusammenarbeiten. Das wurde bei einem Treffen der Innenminister in Flensburg vereinbart. Die neue Sicherheitstaskforce soll aber auch auf andere hybride Bedrohungen reagieren, so Bundesinnenminister Dobrindt.
4: Wir reden hier in der Ostsee von gekappten Unterwasserkabeln, von Anschlagsversuchen, von Desinformationskampagnen. Alles dient der Destabilisierung unserer Gesellschaften, der Politik, unserer Demokratien.
3: Das Land Berlin wird nach einem Hackerangriff erpresst, will laut regierendem Bürgermeister Wegner aber nicht auf die Forderung eingehen. Mitte August hatte die Attacke die Berliner Behörden zum Teil lahmgelegt. Es wird immer noch geprüft, welche Daten gestohlen wurden. Die Hacker behaupten laut einem Spiegelbericht, an etliche Daten gekommen zu sein und sie drohen damit, sie zu veröffentlichen, sollten sie nicht gut 2 Millionen Euro in Bitcoin bekommen. US-Präsident Trump hat einen Öldeal mit Venezuela verkündet. Die USA erhalten die Mehrheitskontrolle über 65 Milliarden Barrel venezolanisches Erdöl. Die US-Ölreserven würden sich dadurch mehr als verdoppeln. Im Januar hatten die USA Venezuelas damaligen Präsidenten Maduro gefangen genommen. Norwegen nimmt Abschied von König Harald. Tausende Menschen legten Blumen und Karten vor dem Palast in Oslo nieder. Viele umarmten sich und weinten. Am Abend wurde der Sarg durch die Hauptstadt zum Schloss gefahren. Harald soll zunächst in der Schlosskapelle aufgebahrt werden. Der FC Bayern macht zum Bundesliga-Start genau da weiter, wo er vor der Sommerpause aufgehört hat. Im Eröffnungsspiel gegen den VfB Stuttgart haben die Bayern am Ende deutlich mit 5:1 gewonnen. Das Team von Trainer Vincent Kompany ließ sich auch nicht vom zwischenzeitlichen Ausgleich der Stuttgarter schocken. Bayern-Spieler und Torschütze zum 4:1 Alexander Pavlovic sagte bei Sky:
5: Wir haben von Anfang bis Ende alles gegeben und ist oft gegen Stuttgart so, dass sie mit der zweiten Hälfte ein bisschen einbrechen, nicht mehr so viel Kraft haben und es war heute wieder so und wir machen immer weiter, hören nicht auf und machen unsere Tore.
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6: mit KI-Support. Wolkig und ab und zu nass ist es heute Vormittag. Im Norden und Westen ziehen viele Wolken durch. An der Küste regnet es zeitweise, sonst scheint oft die Sonne und später kommen mehr Wolken dazu, nur vereinzelt ein kurzer Schauer. Dazu werden es 20 bis 27 Grad. Morgen geht's gemischt weiter, meist trocken, maximal bis 29 Grad.

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1: Im Studio Cornelius Dreger. Schönen guten Morgen. Gemeinsame Übungen, neue Technologien und eine neue Taskforce. Die Ostseestaaten wollen beim Thema Drohnenabwehr künftig enger zusammenarbeiten. Das wurde bei einem Treffen der Innenminister in Flensburg vereinbart. Die neue Sicherheitstaskforce soll aber auch auf andere hybride Bedrohungen reagieren, so Bundesinnenminister Dobrindt.
2: Wir reden hier in der Ostsee von gekappten Unterwasserkabeln, von Anschlagsversuchen, von Desinformationskampagnen. Alles dient der Destabilisierung unserer Gesellschaften, der Politik, unserer Demokratien.
1: Das Land Berlin wird nach einem Hackerangriff erpresst, will laut regierendem Bürgermeister Wegner aber nicht auf die Forderung eingehen. Mitte August hatte die Attacke die Partei lahmgelegt.

0: ist in der Schlosskapelle aufgebahrt werden. Der FC Bayern macht zum Bundesliga-Start genau da weiter, wo er vor der Sommerpause aufgehört hat. Im Eröffnungsspiel gegen den VfB Stuttgart haben die Bayern am Ende deutlich mit 5:1 gewonnen. Das Team von Trainer Vincent Kompany ließ sich auch nicht vom zwischenzeitlichen Ausgleich der Stuttgarter schocken. Bayern-Spieler und Torschütze zum 4:1 Alexander Pavlovic sagte bei Sky:
1: Wir haben von Anfang bis Ende alles gegeben und es ist oft gegen Stuttgart so, dass sie mit der zweiten Hälfte ein bisschen einbrechen, nicht mehr so viel Kraft haben und es war heute wieder so und wir machen immer weiter, hören nicht auf und machen unsere Tore.

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3: Im Studio Cornelius Dreger. Schönen guten Morgen. Gemeinsame Übungen, neue Technologien und eine neue Taskforce. Die Ostseestaaten wollen beim Thema Drohnenabwehr künftig enger zusammenarbeiten. Das wurde bei einem Treffen der Innenminister in Flensburg vereinbart. Die neue Sicherheitstaskforce soll aber auch auf andere hybride Bedrohungen reagieren, so Bundesinnenminister Dobrindt.
4: Wir reden hier in der Ostsee von gekappten Unterwasserkabeln, von Anschlagsversuchen, von Desinformationskampagnen. Alles dient der Destabilisierung unserer Gesellschaften, der Politik, unserer Demokratien.
3: Das Land Berlin wird nach einem Hackerangriff erpresst, will laut regierendem Bürgermeister Wegner aber nicht auf die Forderung eingehen. Mitte August hatte die Attacke die Berliner Behörden zum Teil lahmgelegt. Es wird immer noch geprüft, welche Daten gestohlen wurden. Die Hacker behaupten laut einem Spiegelbericht, an etliche Daten gekommen zu sein und sie drohen damit, sie zu veröffentlichen, sollten sie nicht gut 2 Millionen Euro in Bitcoin bekommen. US-Präsident Trump hat einen Öldeal mit Venezuela verkündet. Die USA erhalten die Mehrheitskontrolle über 65 Milliarden Barrel venezolanisches Erdöl. Die US-Ölreserven würden sich dadurch mehr als verdoppeln. Im Januar hatten die USA Venezuelas damaligen Präsidenten Maduro gefangen genommen. Norwegen nimmt Abschied von König Harald. Tausende Menschen legten Blumen und Karten vor dem Palast in Oslo nieder. Viele umarmten sich und weinten. Am Abend wurde der Sarg durch die Hauptstadt zum Schloss gefahren. Harald soll zunächst in der Schlosskapelle aufgebahrt werden. Der FC Bayern macht zum Bundesliga-Start genau da weiter, wo er vor der Sommerpause aufgehört hat. Im Eröffnungsspiel gegen den VfB Stuttgart haben die Bayern am Ende deutlich mit 5:1 gewonnen. Das Team von Trainer Vincent Kompany ließ sich auch nicht vom zwischenzeitlichen Ausgleich der Stuttgarter schocken. Bayern-Spieler und Torschütze zum 4:1 Alexander Pavlovic sagte bei Sky:
5: Wir haben von Anfang bis Ende alles gegeben und es ist oft gegen Stuttgart so, dass sie mit der zweiten Hälfte ein bisschen einbrechen, nicht mehr so viel Kraft haben und es war heute wieder so und wir machen immer weiter, hören nicht auf und machen unsere Tore.
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6: mit KI-Support. Wolkig und ab und zu nass ist es heute Vormittag. Im Norden und Westen ziehen viele Wolken durch. An der Küste regnet es zeitweise, sonst scheint oft die Sonne und später kommen mehr Wolken dazu, nur vereinzelt ein kurzer Schauer. Dazu werden es 20 bis 27 Grad. Morgen geht's gemischt weiter, meist trocken, maximal bis 29 Grad.

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1: Im Studio Cornelius Dreger. Schönen guten Morgen. Gemeinsame Übungen, neue Technologien und eine neue Taskforce. Die Ostseestaaten wollen beim Thema Drohnenabwehr künftig enger zusammenarbeiten. Das wurde bei einem Treffen der Innenminister in Flensburg vereinbart. Die neue Sicherheitstaskforce soll aber auch auf andere hybride Bedrohungen reagieren, so Bundesinnenminister Dobrindt.
2: Wir reden hier in der Ostsee von gekappten Unterwasserkabeln, von Anschlagsversuchen, von Desinformationskampagnen. Alles dient der Destabilisierung unserer Gesellschaften, der Politik, unserer Demokratien.
1: Das Land Berlin wird nach einem Hackerangriff erpresst, will laut regierendem Bürgermeister Wegner aber nicht auf die Forderung eingehen. Mitte August hatte die Attacke die Berliner Behörden zum Teil lahmgelegt. Es wird immer noch geprüft, welche Daten gestohlen wurden. Die Hacker behaupten laut einem Spiegelbericht, an etliche Daten gekommen zu sein und sie drohen damit, sie zu veröffentlichen, sollten sie nicht gut 2 Millionen Euro in Bitcoin bekommen. US-Präsident Trump hat einen Öldeal mit Venezuela verkündet. Die USA erhalten die Mehrheitskontrolle über 65 Milliarden Barrel venezolanisches Erdöl. Die US-Ölreserven würden sich dadurch mehr als verdoppeln. Im Januar hatten die USA Venezuelas damaligen Präsidenten Maduro gefangen genommen. Norwegen nimmt Abschied von König Harald. Tausende Menschen legten Blumen und Karten vor dem Palast in Oslo nieder. Viele umarmten sich und weinten. Am Abend wurde der Sarg durch die Hauptstadt zum Schloss gefahren. Harald soll zunächst in der Schlosskapelle aufgebahrt werden. Der FC Bayern macht zum Bundesliga-Start genau da weiter, wo er vor der Sommerpause aufgehört hat. Im Eröffnungsspiel gegen den VfB Stuttgart haben die Bayern am Ende deutlich mit 5:1 gewonnen. Das Team von Trainer Vincent Kompany ließ sich auch nicht vom zwischenzeitlichen Ausgleich der Stuttgarter schocken. Bayern-Spieler und Torschütze zum 4:1 Alexander Pavlovic sagt,

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0: Hallo und willkommen aus dem Soundtrack-Studio in Köln zu einem neuen Soundtrack-Extra. Das sagt Ihnen und euch Ihr Robert Rosbach. Dieses Soundtrack-Extra steht unter dem Motto One Hit Wonders. Genau, wir spielen in den nächsten 2 Stunden Titel von Künstlern und Gruppen, die im Laufe ihrer Karriere nur einen Hit landen konnten. In der ersten Stunde spielen wir One Hit Wonders der 1960er und 70er Jahre und in der zweiten Stunde dann One Hit Wonders der 1980er und 90er Jahre. Dann schauen wir mal, welche Künstler in der ersten Stunde auf unserer Playlist stehen. Wir finden da Namen wie Zagger & Evans, Steam, The Crazy World of Arthur Brown, David Dundas, Keith West, Long Tall Ernie and the Shakers, First Class und viele andere. Und ich sage wie immer nur eins, gute Unterhaltung.
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0: Dann beginnen wir das Programm mit einem One-Hit-Wonder aus dem Jahre 1967. Die Band hieß John Fred and his Playboy Band und wir hatten nur diesen einen Hit. Der war aber ein Nummer-1-Hit in vielen Ländern, unter anderem in der Bundesrepublik. Hier ist Judy in Disguise with Glasses und der klingt so. 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

Ein One-Hit-One aus dem Jahre 1967 aus den USA, John Fred and his Playboy Band und Judy in Disguise with Glasses. Fußball, Stadien, Hymnen in den 2000er Jahren sind Titel wie Major Tom völlig losgelöst von Peter Schilling. Aber Ende der 60er Jahre klang das noch ganz anders in den Stadien. Hier ist die Stadienhymne 1969, Steam und Na Na, Hey Hey, Kiss Him Goodbye.

0: Die Fußballstadienhymne des Jahres 1969 aus den USA. Ein One-Hit-Wonder, Steam und na na na, hey hey, kiss him goodbye.
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0: Und dieses Soundtrack extra heißt Soundtrack One-Hit-Wonders der Jahre 1960 bis 1999. Jetzt ein weiteres One-Hit-Wonder aus dem Jahre 1969. Und das war der Skandalhit des Jahres. Der Titel wurde auf vielen Radiostationen nicht gespielt. Hier sind Jeanne Birkin und Serge Gainsbourg. Und ihr Titel natürlich ein One-Hit-Wonder. 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

Das war Musik von der britischen Psychedelic Rockband The Crazy World of Arthur Brown, kreiert um Arthur Brown. Und das war auch ihr einziger kommerzieller Hit 1968, ein Hit Nummer 3 in Deutschland, Fire. Jetzt kommen wir zu Musik von Barry McGuire. Sein Titel Eve of Destruction, zu Deutsch Vorabend des Weltunterganges, ist sein größter Hit aus dem Jahre 1965. Ein Protestsong gegen den Krieg. Er hatte viel Radioboykott, wurde aber trotzdem ein Hit Nummer 1 in den USA. Hier ist Barry McGuire und Eve of Destruction.

dieser Titel in The Year 2525 wird gelegentlich auch Exordium Terminus genannt. Er wurde 1969 vom US-Duo Sager and Evans veröffentlicht. Dieser apokalyptische Folk-Rock-Song über die Beziehung des Menschen zur Erde und zur Technik war ein Million-Seller, aber nur ein One-Hit-Wonder für Sager and Evans. In unseren One-Hit-Wonders der 60er Jahre haben wir hier einen Auszug aus einer nicht veröffentlichten Teenager-Oper. Excerpt from a Teenage Opera war 1967 ein Hit für Keith West.

Dieser Titel, Excerpt from a Teenage Opera, ist auch bekannt unter dem Titel Rosa Jack. Ein One-Hit-Wonder, 1967 für Keith West. Hier ist noch ein letztes One-Hit-Wonder aus den 60er Jahren. Hier ist die Hymne der Flower-Power-Bewegung der 60er Jahre, Scott McKenzie und San Francisco. Yeah.

0: San Francisco. Be sure to wear some flowers in your hair. 1967, der einzige Welthit für Scott McKenzie.
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0: Hallo nochmal zu unserem heutigen Soundtrack Extra. One Hit Wonders, der 1960er bis 90er Jahre. Wir kommen jetzt in die 70er Jahre. 1974, ihr einziger Hit. Hier sind First Class und Beach Baby.

First Class und ihr Hit Beach Baby 1974. Und im Text geht es nicht um eine Sommerliebe, sondern um die zerbrochene Freundschaft zweier Highschool-Studenten im Los Angeles der 50er Jahre. Jetzt kommen wir zu Lord David Paul Nicholas Dundas, geboren am 2. Juni 1945 in Oxford in England. Er ist ein britischer Komponist, Popmusiker, Sänger und Schauspieler. David Dundas wurde als zweiter Sohn von Lawrence Dundas, dritte Marquis of Zetland, geboren. Als Sohn eines Marquis führt man seit 1961 die Höflichkeitsanrede Lord. Seinen größten Hit verdankt er einer Jeans-Werbung im Fernsehen. Hier ist David Dundas und...

0: David Dundas hatte im Laufe seiner Karriere zwar noch einige kleinere Hits, aber das war sein größter Hit, ein Welthit 1976. David und Jeans on.
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0: Das war Musik von der niederländischen Rock'n'Roll-Band Long Tall Early and the Shakers aus Arnhem. Ihren größten Hit hatten sie 1977 mit diesem Rock'n'Roll-Medley Do You Remember?
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1: This is Promises von California.
0: Und hier ist ihr größter und einziger Hit aus dem Jahre 1978, Baby, It's You. Yeah.

0: Das ist der englische Rockgitarrist Chris Spedding. Der hat bei vielen Studioarbeiten mitgewirkt für namhafte Künstler wie Roxy Music, Elton John oder auch Marianne Faithfull. 1975 hatte er diesen Solo-Hit Motorbiking. Jetzt gibt es Caribbean Feeling bei einem Sommerhit aus dem Jahre 1975. Eine Hit Nummer 1 im UK, eine Nummer 8 erreichte der Titel in der Bundesrepublik. Typically tropical, wir erinnern an Barbados.
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0: Das Original 1975, die Band Typically Tropical, bei Nummer 1 Hit Barbados. Ein Remake gab es davon im Jahre 1999 von den Venga Boys und da hieß es dann We are going to Ibiza.
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0: Wir spielen heute die One-Hit-Wonders der 1960er bis 1990er Jahre und jetzt dein letztes One-Hit-Wonder aus dem Jahre 1974. Hier ist Sunny, ihr einziger Hit. Hier ist Doctor's Orders.
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In den USA war Doctor's Orders ein Hit für Carol Douglas. In Europa für die Britin Sunny. Doctor's Orders war Sunnys einziger Hit 1974. Soundtrack. Wir sind am Ende der ersten Stunde unseres heutigen Soundtrack-Extras. One-Hit-Wonders der 1960er bis 90er Jahre. In ein paar Minuten sind wir zurück und dann geht es um One-Hit-Wonders der 1980er und 90er Jahre. Bis gleich.

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1: Und damit hallo und willkommen zur zweiten Stunde unseres heutigen Soundtrack-Extras Soundtrack One-Hit Wonders. In dieser Stunde spielen wir One-Hit Wonders der 1980er und 90er Jahre. Auf der Playlist stehen jetzt Künstler wie Champagne, Quarterflash, Meredith Brooks, die New Radicals, Taco, Matthew Wilder und viele andere. Tja, und ich sage weiterhin gute Unterhaltung. Robert Rosbach, another power of music. Dann beginnen wir mal die One-Hit-Wonders der 80er Jahre mit diesem Titel aus der Kategorie Italo-Disco-Music. Veröffentlicht wurde der Titel im April 1985, wurde da ein Sommerhit, ein Eurohit und auch ein Hit in den USA. Nummer 13 höchste Platzierung für diesen Titel in den Billboard Hot 100. Hier kommt er, das One-Hit-Wonder, Baltimora, der Tarzan-Boy.

einer der größten Hits des Jahres 1985. Das One-Hit-Wonder von Baltimora, der Tarzan-Boy. Hier ist der einzige Hit der US-Rockband Quarterflash. Geschrieben von ihrem Gitarristen Marv Ross, blieb es ihr einziger großer Hit 1981. Hier ist Hammer.

0: eine der großen Rock-Hymnen der 80er Jahre von Quarterflash. Ihr One-Hit-Wonder, Harden My Heart.
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0: Wir spielen heute die One-Hit-Wonders aus 4 Jahrzehnten. Matthew Wilder heißt eigentlich Matthew Weiner. 1953 in New York geboren. Sein größter Hit 1983.

Obwohl Matthew Wilder nie mehr einen so großen Hit landen konnte wie Break My Strike, blieb er der Musikszene treu. Er wurde ein riesig großer, erfolgreicher Songwriter und hat Hits unter anderem geschrieben für No Doubt oder auch Christina Aguilera. Am Valentinstag 1981 wurde dieser Titel veröffentlicht. Es blieb der einzig große Hit für die R&B-Formation Champagne. How about us?

0: Erinnerungen des Jahr 1981. Der Rhythm and Blues Hit des Jahres. Champagne, ein Welthit. How about us?
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0: Taco Ockersey wurde 1955 in Indonesien geboren, lebt aber jetzt in den Niederlanden. Hier ist sein größter Hit. 1982.

einer der angesagtesten Tanzhits des Jahres 1986. Aus den USA, Stacy Q hieß die Dame, ihr einziger Hit, Two of Hearts. Der Kinoblockbuster des Jahres 1986 hieß Top Gun mit Tom Cruise. Die Filmmusik, das Liebesthema aus Top Gun, kam von der kalifornischen Band Berlin. Hier ist ihr Mega-Hit Take My Breath Away.

Der Titel Take My Breath Away wurde übrigens vom Tiroler Giorgio Moroder geschrieben und der erhielt 1987 sowohl einen Oscar als auch einen Golden Globe in der Kategorie Bester Song des Jahres. 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Wir haben ein letztes One-Hit-Wonder aus den 80er Jahren. Musik aus Kanada diesmal. Die junge Dame hieß Alana Miles. Ihr Titel Black Velvet, zu Deutsch Schwarzer Samt, war ihr größter Hit. Und das war ihr Hit 1989.

0: Musik von Alana Miles. Die kam aus Kanada. Und ihr Hit 1989. Ihr einziger Hit, Black Velvet.
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0: Und willkommen zurück zu den letzten 30 Minuten des heutigen Soundtrack Extras One Hit Wonders aus 4 Jahrzehnten. In den letzten 30 Minuten gibt es die One Hit Wonders der 90er Jahre. Die New Radicals waren eine US-amerikanische Rockband um ihren Frontmann Greg Alexander. Hier ist ihr größter Hit 1999, You Get What You Give.

Der Soundtrack spielt One Hit Wonders aus 4 Jahrzehnten. Das war 1999. New Radicals, You Get What You Give. 1997 war das der einzige Rockhit für Meredith Brooks. Hier ist Bitch.

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1: Und in unseren One-Hit-Wonders geht's jetzt ins Jahr 1996. Hier ist eine Band aus Neuseeland. Ein Welthit für OMC und ihr Titel How.

Die US-amerikanische Indie-Pop-Band Sixpence None the Richer gründete sich zwar bereits 1992, ihren Welthit landeten sie aber erst 1998. Hier ist Kiss Me.

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1: Und das heißt heute One Hit Wonders aus 4 Jahrzehnten. Wir sind mitten in den 90er Jahren. Crush, das heißt so viel wie Schwärmerei. Und das war der einzige Großhit für Jennifer Page. Hier ist Crush.

0: Der einzige Hit für Teenie-Star Jennifer Page. 1998, Crush.
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0: Wir gehen jetzt zurück, exakt ins Jahr 1990. Ein absoluter Tanzklassiker kommt hier. Delight von Groove is in the Heart.

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1: Tja, unser letztes One-Hit-Wonder kommt aus München, kommt von Lou Bega. Sein Welthit 99 Mambo Number.

Von den Tantiemen kann Lou Bega heute noch gut leben. Das war sein Welthit. 1999, Mambo No. 5. Robert Rosbach sagt jetzt auf Wiederhören, denn das war's dann für heute. Das war unser heutiges Soundtrack-Extra. Soundtrack One Hit Wonders der 1960er bis 1990er Jahre. Ich hoffe, die Musikauswahl hat gefallen und sage jetzt wie üblich auf Wiederhören hier aus dem Soundtrack-Studio in Köln als ihr und euer Robert Rosbach. Bye, bye!

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1: Und damit hallo und herzlich willkommen zur 1216. Ausgabe der Happy Days mit neuen Hits von gestern. Ja, in den nächsten zwei Stunden, da hören wir wieder Titel, die in genau dieser Kalenderwoche im Laufe der letzten rund 40 Jahre in die deutschen Singlecharts eingestiegen sind. Wir hören Titel, die sich nur in den britischen Singlecharts platzieren konnten, sowie Nummer 1 Hits aus aller Herren Länder. Und wer ist heute so alles dabei? Das verrät uns Ted.
2: Hallo, heute hören wir unter anderem neue Hits von Rihanna, Paul McCartney und NSYNC, britische Hits von Mon Jaka, Nick Kershaw und Amazulu und Nummer 1 Hits aus Belgien, England und Irland.
1: Tja, die erste Formation heute, die kam aus den USA zu uns. Es waren Kool & The Gang, auch in dieser Woche der erste Titel im Programm von denen. Und wir hörten ihren 18. Verkaufshit bei uns. Das war Neuzugang im September des Jahres 1988 und der Hit heißt Rags to Riches. Tja, jetzt eine Melodie, die stammt aus Österreich. Diese Aufnahme hier stammt aus England und das war Neuzugang in den deutschen Singlecharts im September des Jahres 1982. Wir hören After the Fire und hier ist ihre Version von Der Kommissar.

0: Das war ihr fünfter Verkaufshit in den deutschen Singlecharts und es war ein Neuzugang im September des Jahres 1997. Das war die Gruppe Texas und das war der Hit Black Eyed Boy.
1: Die Band Texas wurde 1986 in Glasgow in Schottland gegründet. Wichtigstes Mitglied ist die Sängerin Charlene Spiteri. Black Eyed Boy war die dritte Single-Auskopplung aus ihrem vierten Studioalbum White on Blonde. Die Kritiker lobten den Titel beim Erscheinen und verglichen den Sound der Gruppe mit Motown-Musik. In den deutschen Charts erreichte der Titel 1997 Platz 68.

Diese Dame war bekannt aus der ersten Staffel von Deutschland sucht den Superstar. Und dies hier war ihr erster Hit bei uns. Der war neu im September des Jahres 2003. Das war Judith Feber. Und der Hit, der heißt I Will Follow You. Und jetzt der dritte Hit bei uns für Joss Stone. Ein Neuzugang aus dem September des Jahres 2005. Die Frage, don't

Das war eine Sängerin aus St. Louis in Missouri mit ihrem 5. Verkaufshit bei uns. Noch im September des Jahres 98, das war Sheryl Crow und My Favorite Mistake. Und sie hier, eine Soul-Sängerin aus London. Ihr einziger Hit bei uns, noch im August des Jahres 92, hier ist Vivian McCone und der Hit Sing.

0: Das war sein erster und größter Hit aus den deutschen Single Charts. Der war nur im September des Jahres 2003. Das war Wayne Wonder und der Hit No Letting Go.
1: Wayne Wonder war 30 Jahre alt. Er stammt aus Buff Bay in Jamaika und heißt eigentlich Von Wayne Charles. Als Kind sang er im Kirchenchor und begann mit 13 Jahren eigene Songs zu schreiben. Seine Debütsingle erschien 1985. No Letting Go war seine dritte Single. Sie erreichte die 3 der Charts in England und bei uns die 31.

Es war insgesamt sein 39. Hit ohne die Beatles in den deutschen Singlecharts. Das war Neuzugang im September des Jahres 1989. Musik aus dem Album Flowers in the Dirt. Das war Paul McCartney. Und welcher Hit war das? Natürlich This One. Tja, für diese Formation hier war dies hier ihr 7. Top-10-Erfolg in Folge, damals in den Mid-80er Jahren. Dies hier ein Neuzugang aus dem September des Jahres 1987. Dies hier sind Depeche Mode. Und hier ist der Hit, der heißt Never Let Me Down Again.

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1: Und genauso hieß er, ihr 10. Hit aus den deutschen Singlecharts. Das war ein Neuzugang im September des Jahres 2000. Das waren NSYNC. Tja, und jede Karriere musste einmal beginnen. Auch die von der großen Rihanna. Dies ihr erster Hit bei uns. Neu im September des Jahres 2005. Und das Ganze heißt Ponder Replay.

0: Das war ihr einziger Verkaufshit in den deutschen Singlecharts, ein Neuzugang aus dem September des Jahres 1984. Das war ein STS und der Hit Fürstenfeld.
1: STS war ein Trio aus Österreich. Die Abkürzung steht wie die Nachnamen der drei Mitglieder: Steinbecker, Timischl und Schiffkowitz. Bis 1975 waren die drei in verschiedenen anderen Bands tätig und beschlossen dann, gemeinsam Musik zu machen. 1984 erschien ihr zweites Album Überdosis Gefühl und daraus wurde Fürstenfeld als Single ausgekoppelt. Besonders bekannt wurde der Titel durch den Einsatz auf dem Münchner Oktoberfest. Er erreichte in den deutschen Charts Platz 25.

Das waren drei Neffen von Michael Jackson, die sich für diesen Titel hier mit ihrem Onkel zusammengetan haben. Ihr dritter Hit in den deutschen Singlecharts, 9. September des Jahres 1996. Das waren 3T zusammen mit Michael Jackson mit der Frage Why? Und sie hier, sie stammt aus New York City. Auch für sie, ihr dritter Hit in den deutschen Singlecharts. Der Hit war neu im September des Jahres 1994. Hier ist Sophie B. Hawkins und hier ist der Hit, der heißt Right by Your Side.

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Dies hier ist die 1216. Ausgabe der Happy Days mit neuen Hits von gestern. Und an dieser Stelle des Programms, da hören wir Top 20 Hits aus dem Vereinten Königreich, die es nie die deutschen Verkaufscharts gebracht haben. Ja, und wir sind heute mit einer Gruppe aus Brooklyn in New York mit ihrem einzigen Hit aus den Charts aus England. 9. September des Jahres 1983, das waren Moonjacka und der Hit heißt Go the Yaka, Go to the Top. Tja, und für die Smith war der nächste Hit ihr vierter Hit in den Single Charts in England. Das Ganze neu im September des Jahres 84, er heißt William, It Was Really Nothing.

0: Das war sein vierter Top-20-Hit der Single-Parade in England und der vierte aus seinem Debütalbum. Ein Neuzugang in den Single-Charts im September des Jahres 84. Das war Nick Kershaw und der Hit Human Racing.
1: Human Racing hieß das Debütalbum des englischen Sängers Nick Kershaw und die vierte Single-Auskopplung hieraus. Der Titel hieß zunächst Look Behind You und wurde von Kershaw für seine damalige Band Fusion geschrieben. Für sein erstes Soloalbum schrieb er ihn etwas um. In den britischen Charts erreichte der Titel so die 19.

Dieser Herr war ehemals Teil von den Doobie Brothers, aber dies hier war sein einziger Top 20 Solo-Hit in den Single-Charts in England. Das war ein Neuzugang im September des Jahres 1986. Das war Michael McDonald unter Hit Sweet Freedom aus dem Film Diese zwei sind nicht zu fassen. Tja, und jetzt noch die Band Amazulu mit ihrem vierten und letzten Top 20 Hit in England, auch der neu im September des Jahres 86. Hier ist ihre Version von dem Hit Monster.

Bisher ist die Stelle des Programms, an der wir Spitzenreiter aus aller Herren Länder schauen. Und los ging's heute mit der Nummer 1 aus Irland und Neuseeland aus genau dieser Woche im Laufe des Jahres 2011. Das waren Maroon 5 und Christina Aguilera und der Hit Moves Like Jagger. Tja, und jetzt die Nummer 1 aus den Singlecharts aus Irland und England aus genau dieser Woche im Laufe des Jahres 2012. Hier sind Little Mix und der Hit Wings.

0: 11 solide Wochen auf der Nummer 1 in der Singleparade Norwegen im Sommer des Jahres 2013. Das war Avicii und der Hit Wake Me Up.
1: Der Titel Wake Me Up stammt aus dem Debütalbum True von Avicii. Geschrieben hat er den Titel selbst gemeinsam mit dem Sänger des Titels Aloha Black. Von Black stammt der Text. Er sagt, wegen seiner Erfolge als Musiker habe er sich damals gesagt, das Leben ist ein Traum, weckt mich, wenn es vorbei ist. Der Song erreichte die 1 der Charts in Norwegen.

Der Spitzenreiter in der Singleparade in Dänemark und Neuseeland hing genau diese Woche im Laufe des Jahres 2014. Das war Meghan Trainor und sie erzählte uns all about that bass. Tja, und Jess Lynn befand sich auf der Nummer 1 in den Singlecharts in England für eine Woche im August des Jahres 2015 mit dem Hit Don't Be So Hard on Yourself.

0: Sophia.
1: Ein weltweiter Sommerhit auf der Nummer 1 in der Single-Parade in Belgien für eine Woche im September des Jahres 2016. Das war Alvaro Soler und Sophia. Tja, und dies hier die Nummer 1 in Irland für 6 Wochen im September und Oktober 2017. Hier ist Dua Lipa und der Hit New Rules.

0: In Ungarn auf der Nummer 1 in den Single-Charts für 6 Wochen im August und September des Jahres 2018. Das waren Lost Frequencies und James Blunt und das war eine Melodie.
1: Der belgische DJ Lost Frequencies veröffentlichte 2019 sein zweites Studioalbum Alive and Feeling Fine. Darauf enthalten ist der Titel Melody. Dies ist seine erste Zusammenarbeit mit James Blunt und beide haben den Song gemeinsam geschrieben. Die Kritiker lobten den Titel, er wirke country-ähnlich, ohne dabei seine Verbindung zur Tanzmusik zu verlieren. Der Titel erreichte die 1 der Charts in Ungarn.
0: Tja, dies ist ein Titel, der war weltweit ziemlich erfolgreich im Laufe des Jahres 2019, unter anderem auf der Nummer 1 in der Single-Parade in Neuseeland und Ungarn in genau dieser Kalenderwoche. Ein gemeinsamer Hit von Shawn Mendes und Camila Cabello. Und hier ist der Hit, der heißt Señorita.

0: Let's Snap.
1: 7 Wochen auf der Nummer 1 in der Single-Parade in Belgien, viele Monate nach ihrem schlechten Abschneiden beim Eurovision Song Contest. Das war Rosalyn und der Hit Snap. TikTok macht's möglich. Tja, und das war's dann für diesmal mit den Happy Days. Und bis zum nächsten Mal sagen wir Tschüss.
2: Und Tschüss.
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0: Und damit hallo und herzlich willkommen zu eurem Top 20 Countdown mit Ted und Felix. Letzterer bin ich und Ted kommt gleich. In den nächsten zwei Stunden werfen wir wieder einen Blick auf die Verkaufscharts verschiedener deutscher Internetportale. Wir hören Neuzugänge in der ersten und die Top 20 in der zweiten Stunde. Und außerdem hören wir wie immer auch aktuelle Hits aus den Charts aus England und aus Amerika. Und wer ist da heute so alles dabei? Das verrät uns Ted.
1: Hallo, heute hören wir unter anderem Neutitel von Chaka Khan, Crystal, Sarandi und Meek. Aktuelles von Taylor Swift und Cat's Eye. Und natürlich unsere Nummer 1.
0: Tja, aber bevor es so richtig losgeht, noch ein Blick zurück auf die drei bestplatzierten Titel der deutschen Download-Charts aus der vergangenen Woche.
2: Number 3.
0: Und da war dies hier wieder die Nummer 3 in den deutschen Download-Charts. Nach wie vor Kimo Sounds und Rise Slow.
2: Number 2.
0: Und diese vierwöchige Nummer 1 wieder auf der Nummer 2 für genau einer Woche. Shakira und der Burna Boy und Die Die.
2: Number 1.
0: Und diese war zum siebten Mal die Nummer 1 in den deutschen Download-Charts vor 7 Tagen. Ügel, E-Miley Angel und Alternati und der Hit Movin' to the Sun.
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0: Der erste neue Hit diese Woche in den deutschen Download-Charts. Eingestiegen auf der Nummer 50, das war Christes Sarandi mit dem Hit Good Old Days.
1: Christes Sarandi ist 29 Jahre alt, er stammt aus England. Seinen ersten Hit bei uns hatte er 2023 mit Two Colors und dem Titel Cynical. Bisher hat er 12 Singles veröffentlicht. Good Old Days ist die erste in diesem Jahr. Damit will er Lust auf alles machen, was noch kommt. Christes Sarandi, Good Old Days.

Das war der erste neue Hit diese Woche aus der Single-Parade aus England. Eingestiegen auf der 73, das waren Becky Hill und Sonny Fodera und Say Something. Und dies Jahr eingestiegen auf der 56, der neueste Hit von Olivia Rodrigo. Und der ist verbunden mit Expectations.

0: Ein neuer Hit auf der Nummer 49 diese Woche in den deutschen Downloadcharts. Er stammt von Sam Smith und dem Two City Chorus und er heißt Oh Mother.
1: Oh Mother ist die vierte Single-Auskopplung aus dem fünften Studioalbum Hazel Eyes von Sam Smith. Der Song beschäftigt sich mit der Sehnsucht nach mütterlichem Trost und der Verarbeitung von Enttäuschung und Verrat. Im musikalischen Mittelpunkt steht das Zusammenspiel zwischen Sam Smith und dem 28-köpfigen The Two City Chor. Sam Smith featuring The Two City Chorus, Oh Mother.
0: Und dies Jahr erreichte im Februar des Jahres 2024 die 4 in England. Jetzt an Re-Entry auf der 53. Hier ist Dua Lipa und Training Season.

0: Carly Rae Jepsen ist zurück in den deutschen Download-Charts, diese Woche eingestiegen auf der 48 mit dem neuesten Hit Motivation.
1: Motivation ist die vierte Single-Auskopplung aus dem angekündigten achten Studioalbum von Carly Rae Jepsen. Die Kritiker halten den Song für den bisher besten aus diesem Album. Er ist zwar nicht der kühnste, aber auf jeden Fall der eingängigste, der sich an den frühen Jepsen-Sound orientiert, den langjährige Fans zweifellos gut kennen. Carly Rae Jepsen, Motivation.

Mehr neue Musik aus der Single-Parade aus England. Der Titel, den wir gerade hörten, war eingestiegen auf der 41, Party Next Door und Some of Your Love. Und dies hier ist neu auf der 40, hier ist Sienna Spyro mit dem neuesten Hit. Und der ist Pure.

0: Auch sie steigt ein diese Woche in den deutschen Download-Charts, und zwar auf der Nummer 44. Ihr Name ist Chaka Khan und es geht hier um ein Curious Subject.
1: Curious Subject ist die dritte Single-Auskopplung aus dem angekündigten 14. Studioalbum Chuckzilla von Chaka Khan. Über das Album sagt sie, dieses Album handelt von Freude. Es geht darum, einander zu lieben und seine Kraft zu finden, egal wo man im Leben steht. Ich habe seit meiner letzten Platte viel Leben gelebt und ich wollte, dass diese Songs das feiern. Chaka Khan, Curious Subject.
0: Im Sommer 1976 erreichte dieser Hit die 7 in England, jetzt ein Re-Entry auf der Nummer 9. Anlässlich ihres Todes, hier ist Dolly Parton und Joan.

0: 20 diese Woche in den deutschen Downloadcharts waren Madonna und Harry Romero und der Hit Danceteria.
1: Danceteria ist die dritte Single-Auskopplung aus dem 15. Studioalbums Confession 2 von Madonna. Hierfür hat sie sich mit Harry Romero zusammengetan. Das ist aber kein Sänger, sondern ein Produzent und Remixer. Seinen ersten Hit unter eigenem Namen hatte er 1999 in den britischen Charts. Madonna und Harry Romero, Danceteria.
0: Und ich denke bereits mit Sorgen an unseren zweistündigen Jahresrückblick Ende Dezember des Jahres 2026 mit allen Nummer 1 Hits des Jahres. Denn die Frage wird sein, was spielen wir in der zweiten Stunde? Einige Nummer 1 Hits im Laufe des Jahres sind extrem langlebig. Dies Jahr das beste Beispiel. Diese Woche zum 23. Mal auf der Nummer 1 in der Single-Parade in England. Und ein Ende ist nicht abzusehen. Hier sind Sam Fender und Olivia Dean und der Hit Rain Me In.

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1: Adonsgang auf der 47 in den Singlecharts in Amerika von Cody Johnson haben wir gerade gehört. Das Werk heißt Take Me Back, Leave Me There. Und dies hier ist eingestiegen auf der 31 in den Singlecharts in den USA. Wir hören Cat's Eye und den Hit, der da heißt

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1: Der Hit ist fabulous und deswegen steigt er ein auf der 25 diese Woche in den deutschen Downloadcharts. Das war Meek.
2: Meek ist Georgia Meek. Sie stammt aus England und ist Singer-Songwriter. Fabulous ist ihre Debütsingle und wurde in England bereits im Januar veröffentlicht. Als Autorin hat sie bereits mit Musikern wie Rita Ora, Alan Walker und Martin Garrix zusammengearbeitet. Nun kommt sie auch zu uns. Meek, Fabulous.
1: Tja, und bevor wir jetzt gleich zu den 20 größten Download-Hits der Woche kommen, noch ein Stießwerk hier. Jetzt zum 19. Mal auf der Nummer 1 in den Single-Charts in Amerika. Einer von nur 3 Titeln, die das so lange geschafft haben. Nächste große Ella Langley. Und die Hitte da heißt Choosin' Texas.

Wir haben diese Woche zwei Neuzugänge unter den ersten 20 in den deutschen Downloadcharts, aber die 20 gehört nicht dazu. Die ist gefallen von der 15. Das waren One Republic und Need Your Love. Und hier ist die 19.

und sie steigen von der 37 auf die 16 diese Woche in den deutschen Download-Charts. Cat's Eye und Animal. Auf der 15 von der 11 gefallen, DJ Illem und Diggity Diggity. Und hier ist die 14 von der 18 gestiegen, Kygo, Carly to Griffin und Save My Love. 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

Wieder gestiegen von der 28 auf die 13 diese Woche in den deutschen Download-Charts. Taylor Swift und I Knew It, I Knew You. Auf der 11 von der 8 gefallen Florian Künstler und Ich wie du. Und hier ist die 12 von der 13 gestiegen. Hier ist die Rock'n'Jukebox und Storm.

Update steigt von der 12 auf die 10 diese Woche in den deutschen Downloadcharts. Justin Bieber und Nicki Minaj und Beauty and the Beat. Und hier ist die 9, gestiegen von der 10. Wir hören Temper City und den Hit Self-Aware.

Der Hit ist noch nicht tot, denn er steigt wieder von der 9 auf die 8 diese Woche in den deutschen Download-Charts. Das war Olivia Rodrigo. Und hier ist die 7 von der 6 gestiegen. Hier ist Kimo Sounds und der Hit After the Fall. 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

0: Langsam gestiegen von der 3 auf die Nummer 2 diese Woche in den deutschen Downloadcharts Kimo Sounds und Rise Low. Und unsere Nummer 1?
1: Unsere Nummer 1 ist zum 8. Mal auf der Nummer 1 Position zu finden. Es ist der erste Hit und die erste Nummer 1 für das Trio Hügel, Imrahil Angel und Ultra Nati. Hier sind sie mit Moving to the Sun.
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0: Zum achten Mal die Nummer 1 in den deutschen Download-Charts. Das waren Ugel, Email, Angel und Alternati unter Hit Movin' to the Sun. Tja, das war's dann für diesmal und bis zum nächsten Mal sagen wir Tschüss.
1: Und Tschüss.
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So, liebe Freunde, ihr merkt es schon, ich bin total vergripscht. Ich hab's einfach mal versucht heute. Ich werde nicht allzu viel reden, meine Stimme hört sich an wie ja, ein Reibeisen, deswegen lasse ich es ein bisschen weg. Aber dafür gibt's mehr Musik heute. Schön, dass ihr dabei seid. 24 Disco International und die Satzzentrale. Heute Mittag bis 14 Uhr mit The Lunchtime Show.

Aber irgendwie, ja, ich weiß nicht warum. Ich bin mir immer der Depp. Schön, dass ihr dabei seid bei der Lunchtime Show bis 14 Uhr hier auf 24 Disco und

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0: So, die Herren lassen mich ja nicht ausreden heute. Naja gut, ich habe ja auch gesagt, ich will nicht mehr so viel reden heute. Ein bisschen meine Stimme schon, sonst habe ich nächste Woche überhaupt keine Stimme mehr. Aber so richtig die Klappe halten, ja, das schaffe ich auch wieder nicht. Hier ist Just the Funk. Schönen Sonntag wünsche ich euch mit 7 Days.

so, ich denke die ganze Zeit, ich bin geschrumpft. Ja, wird auch wohl so sein. Um einige Zentimeter, aber nicht so viel, was ich jetzt vermutet habe. Ja, ich denke gar nicht, ich muss sogar so richtig weit hochschauen. Ja, bis unser Monitor hier im Studio. Jetzt merke ich gerade, dass der Stuhl auf der untere Stand steht. Ich weiß nicht, wer hier gesessen hat, aber es muss einer gewesen sein, der noch größer war als ich. Ah ja, so sieht's aus hier. 24 Disco International, The Soul Show. Nein, der Lunchtime Show, ja. Das wollte ich sagen, The Soul Show. Ihr merkt schon, ich bin ein bisschen durch den Wind heute. Liegt an meiner Grippe, die mich überfallen hat seit über einer Woche schon. Und es wird nicht besser. Deswegen habe ich gesagt, ich versuch's heute mal. Hier ist Micah Paris, eines der Hits aus den 80er. And My One Temptation.

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1983. Das ist eine riesen Erfolg für Five Star. Can't wait another minute. Ich glaube sogar, das war noch ein bisschen später. So ihr Lieben, wenn ihr uns hört, über unsere App 24-disco.de, die kostenlose App von 24 Disco, habt ihr vielleicht gesehen, dass Musik hören geht, aber alles andere leer ist. Das kommt einfach dadurch, weil wir damit am Arbeiten sind und einfach nicht

Musik mit Bruno Mars. Und gleich 12:15 hier auf 24 Disco International. Auf Finesse. So, wir nehmen demnächst ein paar kleine Veränderungen vor. Es gibt neue Programme, ein paar Programme fliegen raus und ja. Und natürlich, was wiederkommt, so wie es aussieht ab Dezember, ist das hier. So, habt ihr das gehört? Der Karoltje Disco Dance Top 30. Ja. Karoltje, eines der Rekordbuden oder der Platten, sagt. In Holland, in Utrecht. Und wir machen es wieder. Ja, so wie es aussieht, ab Dezember geht es wieder rund. Der Karoltje Dance Disco Dance Top 30. Und natürlich ab Dezember ist auch wieder Classics Only im Programm. Ja, und natürlich Disco Style. Ja, Disco Style macht auch eine kleine Pause jetzt ab September. Geht auch ab Januar wieder am Start mit Evert Rein, jeden Freitagmittag ab 12 Uhr. So, genug gelabert. Denk an meine Stimme.

0: so etliche Leute von euch zuhören. Hören immer wöchentlich zu, wenn ich dabei bin, und haben das ein bisschen mitgekriegt, wie es mit mir steht im Augenblick. Und fragen mich immer wieder, hast du deine letzte OP schon hinter dir? Nein. Nein, ist die Antwort. Ja, ich hab's gesagt. Ich warte immer noch auf einen Termin. Und irgendwie habe ich das Gefühl, die haben mich vergessen. Ich weiß nicht warum, aber ich muss da morgen, glaube ich, mal anrufen. Ja. Bobby Humphries, Stevie Wonder und Marcus Miller. Einer so riesen Erfolge in den 80ern. No way. So, mit dem Wetter ist man am besten drin. Es ist nicht gerade, ja, kalt, will ich nicht sagen. Es sind 19 Grad hier im südlichen Sauerland. Stark bewölkt. Aber es ist so irgendwie so Kuschelwetter, ja? Mittlerweile die Decke wieder rausholen und schön auf der Couch mit guter Musik. Und es dauert auch gar nicht mehr so lange. Dann ist wieder Zeit für...
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0: Change, Band aus Italien, eines der Riesenerfolge. Die kennst du auch noch von Lover's Holiday, das war's mit Paradise. Ja. Ja, heute Mittag ist es wieder soweit. Heute ist
1: Sunday is Family Day.
0: Genau, und im Rahmen von dieser Family Day ist heute Mittag wieder Zeit für Danny und Ines. Ja, die machen heute Mittag wieder On Air, und zwar ab 14 Uhr bis 18 Uhr.

So, ihr Lieben, hatte ich euch schon erwähnt. Heute Mittag ab 14 Uhr wieder Zeit für Danny und Ines on Air. Hier über die Satzzentrale und über 24 Disco International. Also, ihr braucht gar nicht ans Gerät rumzuschrauben heute Mittag. Auf beide Sender läuft das gleiche Programm natürlich wieder. So, wir haben gleich 5 Minuten vor 2. Eine gute halbe Stunde haben wir noch hier. Die Classics. Disco, Funk and Soul hier in der Lunchtime Show. Hier ist LTD. 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

Yes, sir. Oh, ich habe das Gefühl, wie mehr ich rede, wie schlimmer sich meine Stimme anhört hier heute. Deswegen, ich schone es ein bisschen hier, ja, heute Mittag auf 24 Disco International. Eine gute halbe Stunde noch. Bis on air mit Danny und Ines heute Mittag. Live aus dem Studio am Niederrhein in Wesel. Und ich hoffe, da ist alles wieder tippitoppi angerichtet. Der Kaffee ist fertig, der Kuchen steht da.

So, es war einmal so eine kuschelige Scheibe, ja, wo man so richtig schön aufschmusen konnte, wenn es kälter werde. Ja. Ja, und der Herbst steht vor der Tür. Man merkt es auch so langsam ans Wetter. 20 Grad, bewölkt und windig hier im südlichen Sauerland. Ich weiß nicht, wie es in Wesel aussieht, aber ich nehme an, da wird es auch nicht viel besser sein. So, ich weiß nicht, ich habe immer noch keine Meldung, aber ich hoffe, der liebe Danny hat endlich mal einen Kuchen gebacken für unsere Ines. Ja, gleich ab 14 Uhr geht's weiter mit den Bayern heute Mittag hier auf 24 Dezka und über die Satzzentrale mit On Air. Ja.

Ja, diese Zeit heute Mittag rum. Ein bisschen gequält habe ich mich schon, ja, muss ich ehrlich sagen. 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

vieles nicht mehr oder lange nichts mehr gehört hier. Ja. Delegation, 1983, eines der Riesenerfolge, It's Your Turn. So ihr Lieben, die Zeit ist rum für heute. Es ist Mittag, den Sonntag, 30. August. Im Rahmen des Family Days geht's gleich weiter hier auf

0: Wie ein Honigkuchenpferd steht sie neben mir, weil immer nur ein Grinsen ist. 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
1: Ja, ich sage auch hallo und herzlich willkommen. Ich wollte gerade sagen, mein Gott, ich kann ja noch 5 Minuten am Spielplatz gehen.
0: Ja, klar, sicher. Was wollt ihr denn da machen? In der Sandkiste, Bruder?
1: Na, gucken, Schwimmbad. In deinem Pool. Ach nee, das ist ja jetzt ein Naturteich.
0: Naturteich.
1: Ne? Ja.
0: Viel nur noch die Fische drin.
1: Ich bringe dir mal ein paar Seerosen mit. Die sind auch winterhart. Da kannst du das Wasser drin lassen.
0: Nee, lohnt sich nicht mehr, den Pool nochmal sauber zu machen und die Pumpen anzuschmeißen. Nee, absolut nicht. Der Sommer ist hier am unteren Niederrhein Geschichte.
1: Das stimmt gar nicht. Wir haben ja jetzt immer noch 22 Grad. Also das ist vielleicht für dich ein lange Unterhosenwetter, aber für mich nicht.
0: Ja, so langsam kommt es wieder, ne?
1: Dicke Socken hat er ja schon an.
0: Nee, keine
1: ganz dicken tolle Socken hat er.
0: Bierholsocken.
1: Wenn er die Füße auf den Tisch legt, dann steht da drunter, wenn du das lesen kannst, dann bring mir ein Bier.
0: Ja, 4 Stunden heute wieder im Firmary Sunday hier bei der Satzzentrale Retro 24 Disco International und Radio Nordsee International. Ja, nicht nur mit mir, sondern auch mit der Maus, ne? 4 Stunden muss ich
1: Super
0: die wieder ertragen.
1: Maus-Ines.
0: Ich weiß nicht, was die heute genommen hat, ne, Lili?
1: Ja, nix.
0: Kann ich nicht sagen.
1: Nix.
0: Ja, dann wollen wir mal gucken, was sie heute wieder für Musik mitgebracht hat.
1: Ja, ich habe schöne Musik mitgebracht.
0: Hast du schöne Musik
1: mitgebracht? Ja, wie immer. Maschine Buntes, ne? Alles durcheinander.
0: Ja.
1: Ein paar neue Titel, ein paar Soul-Titel, ein paar alte Titel. Und für die Elisabeth ist die, glaube ich, schon, ist die schon da? Ne, die ist noch nicht da. Für die Elisabeth habe ich auch einen Workout-Titel mitgebracht, weil sie hat gesagt, boah, das gibt ja wieder 4 Stunden Sitzen. Das geht ja gar nicht. Aber ihr dürft natürlich auch gerne tanzen. Oder wenigstens die Füße bewegen, ne? Mit 10 geht auch.
0: Also, dann Mann los.
1: Dann Mann los.
0: Jetzt also könnt ihr schon mal anfangen. Mir, ne?
1: Tanz mit mir.
0: Nee, ich nicht.
1: Warum nicht?
0: Nee, ich will doch keine platten Füße haben.
1: Du hast ja wieder geguckt, ne? Ah, viel Spaß!

0: Tja, deutsch-italienischer Schlager.
1: Tanz mit mir.
0: Tanz mit mir.
1: Alla combi.
0: Ja. Da wir auch viele, viele Hörer in den Niederlanden haben, hast du jetzt mal eine wundervolle Band mitgebracht aus den Niederlanden.
1: Habe ich mir so gedacht.
0: Die natürlich dann nicht nur in den Niederlanden bekannt waren und gerne gehört wurden, sondern weltweit und gerade auch in Deutschland großen Anklang gefunden haben. Und den Titel und die Band darfst du natürlich jetzt auch ankündigen. Ne?
1: Ach, ich darf auch was sagen.
0: Ja.
1: Jetzt kommt The Cats mit Jukebox. Könnt ihr aber drauf tanzen, wenn ihr wollt.
0: Schmuseltitelchen, ne?
1: Ja, so ein bisschen so durch.

0: The Cats, Jukebox. Und jenes hat ihr Kopftelefon noch nicht auf.
1: Aber jetzt. Apropos Telefon, anrufen dürft ihr uns natürlich sehr gerne auch heute wieder. Mhm. 0281 419 78 500. Bitte ruf mich an.
0: Kein Schwein ruft mich an.
1: Ja, dich sowieso nicht.
0: Wenn, dann rufen sie sowieso nur für dich an, ja klar.
1: Klar.
0: Und deswegen stehst du ja auch am Telefon. Sekretärin-Job.
1: Ja, wie immer. Ich bin nur schmückendes Beiwerk.

0: There Goes My Heart. Ja, und die Musikwünsche kommen dann auch so langsam rein. So langsam kommt die Ines auch in Wallung mit ihrer Schreiberei und mit den Nachrichten.
1: Ja, ich muss mal eben sagen, für alle, die auf die satzzentrale Seite gehen, ne, mal im Internet oder auch also über Handy oder am PC, wir haben da eine kleine Änderung vorgenommen. Also bitte nicht den kleinen Player, beim Dandy wird der kleine Player auch noch angezeigt, aber auf den großen, dicken Player drücken, auch wenn da gerade mal eben kurz Werbung kommt, aber danach startet sofort die Musik. Die Gabi hat nämlich gerade auch ein Problem.
0: Aha. So, ja. Und das ist dann auch geklärt. Die Maus hat wieder alle aufgeklärt. Na, ist doch wunderbar.
1: Danke. Na, ja. Jetzt kommt der Wunsch von Andreas.
0: Von Andreas aus Friedewald. Und ich weiß ja nicht, wen du meinst, aber ich denke mal, du meinst mich, ne? Mein Number One, oder?
1: Ich lasse dir das mal den Gedanken. Lieber Andreas, danke für den Titel.
0: Und lieber Andreas, hinter uns, das ist ein Spiegel.
1: Der Rainer hat das geschrieben.
0: Ja, Rainer.
1: Ah ja.
0: Nicht Andreas, lieber Rainer.
1: Der Rainer hat nämlich geschrieben, hinter uns ist der Regieraum. Nein, wir stehen mitten im Regieraum.
0: Das ist ein großer Spiegel, der hinter uns hängt.

0: Tennis number one. Lieber Andreas, ich mache mich nicht lustig über den Titel. War ein schöner Titel, schöner Wunsch, danke schön. Mhm. Und der Danny möchte gerne noch was zu dem Abendprogramm sagen.
1: Zu dem Abendprogramm, ja. Am heutigen Abend wäre ja normalerweise der Plattenteller dran gewesen vom Frank Hammer. Und er ist leider krankheitsbedingt, fällt er aus. Und normalerweise ist er dann halt eben die Moonlight am Start. Aber da ich heute Abend auch verhindert bin, hatte Rico mal ganz spontan wieder ein kleines Ü-Ei aufgebaut. Und um 22 Uhr gibt es dann dieses Ü-Ei zu hören hier bei Radio Nordsee International und Satzzentrale Retro. Und da bin ich ja mal gespannt, was der Rico sich da hat wieder einfallen lassen.
0: Ja, ne? Ü-Ei ist natürlich Überraschungsei, ne? Und dann darf, ne, man
1: ehrlich?
0: Dann darf man die Überraschung auch nicht verraten. Also schaltet mal heute Abend ein, dann hört ihr das.
1: Werden wir machen, auf
0: bin
1: jeden
0: gespannt,
1: Fall.
0: Ich bin gespannt.
1: Ach so, du hast ja gesagt Number One, ne? Ich habe einen Jingle für dich.
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0: Ines.

0: Ja, Amor, ich weiß nicht, wie oft gecovert in diesem Leben schon, ne? Boah, absolut. Na, ist auch ein schöner Titel. Vor allen Dingen von Howie, ne?
1: Von Howard Carpenter, war meine Verlobungsplatte.
0: Aha. Ist auch schon lange her, ne?
1: Ja, weil schon 100 Jahre gefühlt in meinem ersten Leben.
0: Ach, ja. Erzähl doch mal einen Schwank aus deiner Jugend.
1: Nee, brauche ich ja nicht. Ich muss eben gerade ein Bildchen gucken. Dankeschön, lieber Rico, danke. Da steht jetzt schwarz auf pink. Da.
0: Was steht denn da?
1: Ines,
0: Number one?
1: The best.
0: Nee, da steht nicht Ines. Da steht Ines, steht da ja. Aber die Maus, die da drauf ist, die heißt Ines. Nicht ja. Du.
1: Ich bin ja die Supermaus.
0: Naja.
1: Guck mal.
0: Ist heute.
1: Ist heute the best DJ. Ja.
0: Aber nur heute.
1: Ja. Ich möchte dir deinen Platz liebe Grüße natürlich nicht streitig machen.
0: Liebe Grüße in die Niederlande.
1: Ja.
0: An liebe alte Kollegen und Freunde, an den Wim und an den Robert.

0: Baby, come to me, ein Remix. Und ja, die Maus, die ist ganz begeistert hier wieder heute im Chat, fleißig am Schreiben. Und der Rico macht wieder wundervolle Bilder von der Maus.
1: Alles ja, wenn in ihr auch Bing. Mal in den Chat kommen möchtet, ne, dann...
0: Ja, einfach auf die Seite von der Satzzentrale gehen und dann den Chat von der Satzzentrale anklicken.
1: Auf sich, der rechten Seite befindet sich das.
0: Button, ja. Sich anmelden und dann auf die Reaktion warten, die dann kommt. Wenn ihr registriert seid, könnt ihr euch dann sofort in den Chat einloggen. Könnt fleißig mitschreiben, Musikwünsche äußern. Das geht natürlich auch anders übers Telefon. Und oder halt eben auf der Seite die Supermaus on Radio. Da könnt ihr dann auch schreiben bei Facebook.
1: Kann ich aber nur nicht lesen, weil Danny nämlich angemeldet ist.
0: Da könnt ihr dann halt eben auf meiner Seite schreiben, Detlef Danny Group. Und da können wir dann halt Musikwünsche auch in Empfang nehmen. Oder wie gesagt am Telefon und das ist die 0281 419 78500.
1: Und lieber Rainer Gräb, für euren Verkehr seid ihr selber zuständig. Also wir machen in unserer Sendung keine Verkehrsmeldung.

0: Er wartet jetzt darauf, dass ich was sage.
1: Genau so ist es. Ja. Nee, sonst sagst du ja immer, ich kann nichts sagen, ich darf nichts sagen.
0: Ja, aber jetzt wusste ich ja nicht, du hättest mir ja vorher sagen können, dass du nicht sprechen möchtest jetzt.
1: Nee, extra nicht. Mal gucken, wie du reagierst.
0: Gleich tritt ich ihn von Schienbein.
1: Nicht schon wieder. Doch. Ich habe immer noch blaue Flecke von vor 14 Tagen.
0: Nee, mit Sicherheit nicht.
1: Aber jetzt haben wir erstmal 4 Wochen, die Ines nicht.
0: Ja.
1: Nach dieser Sendung.
0: Ja, wir hatten das anders ausgerechnet, aber leider ist ja...
1: Ist ein bisschen verkehrt gelaufen, ja. Ne? Denn am Samstag fliegt die Ines in ihren wohlverdienten Urlaub mit ihren Sistern und sie kommt dann darauf die Woche erst wieder, aber sonntags abends und das erst sehr spät, dann ist die Sendung schon vorbei. Ja. Und vielleicht kriege ich ja hin, dass ich sie mal anrufe unterwegs, dass wir sie am Telefon haben, dass man wenigstens mal dann ihre charmante Stimme hören kann.
0: Ja, vielleicht bei Moonlight.
1: Schauen wir mal. Und wie wir es hinkriegen, auf jeden Fall werden wir alles daran setzen, die Maus dann in 14 Tagen auf jeden Fall mal eben kurz zu hören.
0: Ey, wenigstens Huhu sagen.
1: Ja, Huhu.
0: Huhu, aus dem Flieger
1: oder so. Ach, kiss me once again.
0: Ja. Wunderschön. Oh.
1: Mm. Und schon wieder Kippefell und Hühnerpelle.
0: Mm. Oh, Baby. Oh, Baby. Baby. Extra für mich.
1: Dankeschön.
0: Aber küssen musst du mich nicht.
1: Nee, um Gottes Willen.
0: Knoblauch.
1: Deswegen stehe ich auch 4 Meter weg von dir.

0: Ja, und wer vorhin versucht hatte, mal die Seite aufzumachen von der Satzzentrale, der hatte ein Riesenproblem. Und die Probleme liefen sich auf 30 Minuten. Und auf jeden Fall hat der Chef, der Rico, gerade eine Nachricht bekommen. Und dass sie sich vielmals dafür entschuldigen. Und nun sind wir aber auch wieder komplett zu hören.
1: Ja, ich war schon ganz durcheinander heute Tag. Habe ich gedacht, was ist los?
0: Über was Google geht?
1: Ging nichts.
0: Nee, ging gar nichts.
1: Ne? Alexa hat nicht angesprungen und gar nichts war. Aber jetzt haben wir ja umso mehr schöne Musik.
0: Na klar.
1: Jetzt kommt ein Titel von Danny.
0: Ja, den habe ich ja gestern zufällig im Radio gehört. Und dann habe ich gedacht, ach ja, komm, den muss ja auch mal mit in die Sendung nehmen. Vielleicht erlaubt die Ines ja, dass ich dann halt eben auch diesen Titel in die Playlist einbauen darf. Und hier ist er.
1: Immer.
0: Ein wunderschönes Stückchen. Und liebe Elli, du hast ja gerade schon wieder geschrieben, Hühnerpelle. Hier gibt's nochmal Hühnerpelle obendrauf. Le Wave, seine Blanche Manege.

0: der Waves. Ein Titel aus dem Jahr 1981. Und da gibt es noch mehr wundervolle Musik von. Und unter anderem Don't Tell Me The Blind Vision. Und ach, herrlich, ne?
1: Ach ja.
0: Ja, ich fand sie einfach genial und wunderschön.
1: Hast du gut gehört.
0: Mhm. So, jetzt bist du mal wieder dran.
1: Ja.
0: Erzähl mal was.
1: Was soll ich denn machen? Was soll ich denn sagen?
0: Ich bin gerade ein bisschen... Was du heute Morgen gemacht hast.
1: Nein, weil ich heute Morgen... Das werde ich dir doch nicht erzählen.
0: Muss ich mir ja nicht erzählen.
1: Siehst du, Facebook schaltet sofort ab.
0: Ja, muss ich mir ja nicht erzählen. Kannst du den Hörern erzählen.
1: Nee, ich bin ganz normal aufgestanden, habe Musik angemacht.
0: Mit dem linken oder mit dem rechten Bein zuerst?
1: Ich stehe immer mit dem linken Bein zuerst auf.
0: Nee, ich mit beiden, sonst falle ich um.
1: Nee, ich stehe immer mit dem linken zuerst auf.
0: Also.
1: Dann mache ich meine Workout-Dinger im Bett. Und dann gehe ich
0: Man nennt es auch Gymnastik.
1: Ja, damit ich aufstehen kann, damit ich fit bin und nicht wie so eine Ente latsche bis zur Kaffeemaschine.
0: Dann
1: schmeiße ich meine Kaffeemaschine an.
0: Die Entenmaus.
1: Weiter möchte ich nichts sagen.
0: Hey, Pretty Mama.
1: Ja. Hey. Das ist eine geile Scheibe. Ja.

0: Hi Pretty Mama, welcome to the show. Jenny, Michaela und Michael.
1: Bibi ist auch da. Freut
0: das
1: mich.
0: Darfst du ja sagen.
1: Lange nicht gesehen und nicht gelesen.
0: Nicht gehört.
1: Ja, nicht gehört. Gehört habe ich ihn schon länger. Er ist ja, er sagt mir ja immer, wenn er in Spälen ist oder wenn er mal wieder zu Hause ist in Fröhersfeld, aber ich schaffe das einfach immer nicht. Ja, das ist manchmal so, ne?
0: Das kannst du laut sagen. Du bist sowas von gebucht, ne?
1: Ja, das ist so. Ständig unterwegs.
0: Theatro um der Ecke, Theatro. Ja, das ist dann wohin gehen wir denn heute? Theatro?
1: Nein. Pass auf, Leute, ich sage euch mal eins. Der spinnt jetzt wieder ein bisschen und übertreibt ein bisschen. Nee. Jeder, der einen Balkon oder einen kleinen Garten oder eine Terrasse hat, weiß, wie schön es ist, im Sommer draußen zu sitzen. Ich habe nichts von dem. Ich habe zwar jetzt eine neue, tolle Wohnung, ganz grundsaniert und, aber mir fehlt echt das Stück.
0: Du hast doch die ganz große Terrasse.
1: Ja, die Theatro. Ja, genau, deshalb sage ich das ja gerade. Und Theatro, unser Eiscafé, ist direkt, ich sag mal, 20 Meter, 25 Meter von mir entfernt.
0: Ja, wenn ich im Garten sitze, dann habe ich auch schon mal eine Badehose an, wenn richtig warm ist. Dann gehst du ja auch im Bikini an Theatro.
1: Ja, im Bikini, warum nicht im Badeanzug. So.
0: Ach, deswegen.
1: Wolltest du noch was wissen?
0: Deswegen immer der Menschenauflauf dann da.
1: Ja, natürlich. Ja. Und Umsätze haben die ohne Ende. Ja, glaub mal. Ich habe nämlich immer einen pinken Badeanzug. Yeah.
0: Und die Mausohren auf.
1: Mhm. It's Colors in the Rain. Wunderschöne Platte. Im Motown-Style.

0: Gunners in the Rain.
1: Farben im Regen, ja. Habt ihr das schon mal gesehen abends? Und ihr meint dann immer, das ist so ein schöner Sonnenuntergang. Ne, ist alles voll Pestizide. Und die leuchten dann so schön, wenn die von der Sonne angestrahlt werden.
0: Also.
1: Und wenn es dann regnet, ist es noch schöner.
0: Ja, und die Ines hat gerade eine Einladung bekommen nach Zierzo.
1: Nach Zierzo.
0: Zum Wolfgang. Ja. Er hat geschrieben, 10.000 Quadratmeter Grünfläche und Garten. Und da kannst du dich dann ruhig mal zwischendurch hinsetzen. Aber erst wird Trecker gefahren, Kartoffeln geerntet, Porree geerntet.
1: Oh ja, geil.
0: Rasenmähen, Heuschöppen und all so eine möglichen Dinge.
1: Ja, mache ich gerne. Immer wieder gerne. Aber im pinken Badeanzug, dann musst du ja in Kauf nehmen. Danke, lieber Wolfgang, für dieses Angebot. Das
0: liebe,
1: ich aber
0: liebe Grüße in die Niederlande an Lucia und Dennis. Und schön, dass ihr auch dabei seid. Und euren Musikwunsch, den suche ich jetzt sofort raus. Und dann wird er natürlich dann auch gespielt. Aber erstmal geht er jetzt alles schön in euren Waschraum. Na, schmeißt die Waschmaschine an und
1: dann ist Boogie dazu. Hier ist der Waschmaschine. Boogie.

0: Waschmaschinen Boogie With You.
1: Ja, ich kann mir vorstellen, also als es die elektrischen Waschmaschinen dann noch nicht gab und die Platte lief und du hast noch das Waschbrett gehabt, ne, dann ging es rund kitzuki, ne?
0: Ja.
1: Kennst du das mit dem Waschbrett?
0: Ich kenne noch keine Waschmaschine, weil an eine Waschmaschine gehe ich nicht dran.
1: Achso, du hättest ja auch kein Waschbrettbauch, also weißt du auch nicht, was ein Waschbrett
0: doch.
1: Ist.
0: Nee. Sicher.
1: Du hast ein 8-Pack,
0: ja,
1: kein 6-Pack.
0: Der ist darunter versteckt. Ein Musikwunsch aus Rotmarsum, aus den Niederlanden,
1: ja.
0: Von Lucia und Dennis.
1: Freue ich mich sehr, dass ihr euch gemeldet habt. Ganz toll, dass ihr auch immer zuhört.
0: Den spielen wir natürlich auf jeden Fall. Und hier ist euer Musikwunsch. It's a Bad Times.
1: Geiles Teil Musik, kenne ich schon.

0: Bad Times, Email Angel.
1: Dennis hat geschrieben, 6 Minuten kann man schnell zum Klo gehen, ohne dass man was verpasst. Danke für den Wunsch.
0: Ja, und liebe Lucia und Dennis, mal gucken, dass vielleicht kriegen wir das in diesem Jahr noch hin, dass wir nochmal einmal kurz nach Ottmarsum kommen und dann auch mal in Hengelo vorbeifahren, nach Morty Tony. Und dann wollen wir mal gucken, wen wir dann alles so besuchen können und wo wir dann halt eben mal überall einkehren. Aber sollte ich dann nach Ottmarsum kommen, dann werden wir euch natürlich sofort in Kenntnis setzen. Und ich weiß ja, ihr liebt unheimlich gerne gute Musik. So, und da ihr ja immer fleißig zuhört, hier ist nochmal was ganz Besonderes. The Tasty Brothers and The Crying Shame.

0: Ja, was ist denn das jetzt hier für ein Radiosender überhaupt?
1: Das ist Satzzentrale Retro.
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0: When You Forever Found Me, ja, DJ Aha. Deluxe.
1: Aha.
0: Cool, ne? Mhm. Fand ich auch. Mhm. Lieber Andreas, wir suchen noch, weil von Daniel haben wir die nicht.
1: Mhm.
0: Finden wir die gerade nicht.
1: Nein. Ja. Schwer zu finden.
0: Schwer zu finden.
1: Und ihr wisst ja, bei YouTube ist das so ein Problem, ne? Hat mir schon mal ein paar Festplatten weggeschmort.
0: Da runterladen ist nicht.
1: Nee, das müssen wir nicht haben. Aber ich habe eine Version gefunden, also zwei Versionen sogar. Und vielleicht gefällt dir ja eine der beiden, aber ich spiele die zweite. Denn ich habe mir gerade mal die erste angehört und die zweite angehört und da gefällt mir die zweite auf jeden Fall besser. Bumpy Road Ahead.

0: A Bumpy Road Ahead von John Raymond.
1: Habe ich gerade gesagt, da singt aber keiner. Ja. Gesagt, da ist eine Nichtsängerplatte.
0: Eine wundervolle Instrumentalplatte-Titel und ich fand ihn schön und ich fand ihn gut. So, und jetzt kommen wir wieder zu einem Titel, den muss Ines einfach immer irgendwann dabei haben.
1: Ja, muss
0: und,
1: ich.
0: Und es ist einfach, ja, ist auch ein schöner Titel. Und hier ist er, Angel Above Me.
1: Letzte Woche haben wir den nicht gespielt.
0: Nee, da warst du ja auch nicht hier.
1: Eben.

0: finde sie immer noch ein Knaller.
1: Angel of Me.
0: Auch wenn sie schon ein bisschen ausgelutscht ist, aber ansonsten finde ich sie echt gut.
1: Die leiert schon.
0: Ja, ist egal. Wir spielen ja auch Titel aus den 50ern und 60ern, die sind ja auch schon ganz
1: die sind leierig. Doch nicht so oft gelaufen wie
0: ja, Angel of Me. Ja, komm, hör auf. Nee. Komm, mach mal Anne-Maria Zimmermann.
1: Ein deutsches Plättchen.
0: Mhm. Was ist denn hier los?
1: Party.
0: Achso. Ja, Gott sei Dank hast du keine blauen Augen.
1: Hab ich doch nicht.
0: Hm. Aber ich kann dir ja mal welche zufügen.
1: kennst du das Echo?
0: Wenigstens außenrum.
1: Kennst du das Echo?
0: Ja, brauchst ja nicht. Ich hab ja blaue Augen.
1: Grau-blau. Außen dann auch noch.
0: Ja, kann schminken.

0: deine himmelblauen Augen, ne? Ich bin einfach wunderbar. Hast du doch gesungen. Ich bin einfach wunderbar.
1: Nee, du bist einfach wunderbar.
0: Ja, weiß ich, da habe ich doch gerade gesagt.
1: Gerade hast du zu mir gesagt.
0: Ich bin einfach wunderbar.
1: Hat er gesagt, nee, habe ich mir selber gesungen.
0: Ich bin einfach wunderbar.
1: Gandalf hat ab und zu mal grüne Augen.
0: Also ein Chamäleon.
1: Kennst du Gandalf?
0: Ja.
1: Ja, ist der Kater von Andreas.
0: Der Kater von Andreas.
1: Ja.
0: Du hast auch einen Kater, ne?
1: Nee, ich habe keinen Kater. Ich habe nichts getrunken gestern. Ich weiß gar nicht, wann ich das letzte Mal einen Kater hatte.
0: New Religion.
1: Ja.
0: Deep in the Night. Deep in the Night.
1: Das ist auch so eine Platte, die ich ständig spielen muss. Weil das läuft alles bei mir zu Hause auch. In Dauerschleife.
0: Aha.
1: Da möchte ich natürlich, ja, kannst du wohl sagen. Deshalb parken die auch immer ihre Fahrräder vor meiner Haustür.

Tja, das ist aber für den Sonntagnachmittag, ne? Kurz nach 3:30, eigentlich sagen wir ja die Zeit nicht mehr durch. Ihr sollt ja selber auf eure Uhr gucken, wenn ihr wissen wollt, wie spät es ist. Der Danny macht mir gerade einen leckeren Cappuccino und ich mache dann mal hier Musik. Ich verstehe, versuche es mal. Das ist Betty on the Dance Floor.

Tja, meine liebe Elisabeth, du hast ja gesagt, du musst heute den ganzen Tag wieder sitzen, ne? Musst du nicht. Du darfst natürlich auch tanzen. Und dafür habe ich gleich auch einen ganz besonderen Titel für dich. Aber jetzt darfst du erstmal zu Brown Eyed Handsome Man. Ist allerdings von vielen, vielen Leuten gecovert worden. Aber vielleicht könnt ihr ja erkennen, von wem diese Version ist.

Tja, das waren diese Explosion Rockets und Brown Eyed Handsome Man. So, liebe Elisabeth, jetzt steh mal schön aus auf deinen Sessel und dann leg ich mal los. Die Gabi ist heute davon ausgenommen, die braucht nicht, ne? Die hat bestimmt Schmerzen. Aber liebe Ladies und auch liebe Jungs, ihr könnt jetzt mal ein schönes kleines Workout mit Jackie Wilson machen. Hey, you!

0: Jackie Wilson, Baby Workout. Jetzt darf ich auch mal wieder was sagen.
1: Er ist wieder da. Ein Cappuccino habe ich gekriegt und war ganz leckeres zu essen. Ich habe es schon vermisst, muss ich ehrlich sagen. Lecker, lecker, lecker. Ja, hat sie wieder gut gekocht.
0: Kriegt sie ja immer was Leckeres hier.
1: Ja, ich brauche auch keinen Kuchen, Jerry. Also verzichte ich gerne auf Kuchen, wenn du so was Leckeres kriegst. Ja. Ja, liebe Elisabeth, du darfst dich jetzt gerne wieder setzen. Und der Gabi hat ja mit den Füßen ein bisschen mitgeholfen, aber jetzt darfst du ausruhen. Es kommt Baby.
0: Was ist denn jetzt kaputt
1: aber
0: hier?
1: Aber nicht Mr. Baby.
0: Was ist denn hier jetzt kaputt?
1: Ja, was ist jetzt kaputt? Bernhard Trink.

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1: Lieber Peter, ich danke dir. Es hat so geil geschmeckt, aber schön, dass du das gesehen hast, dass ich gegessen habe. Mhm. Ja, Danny, so ist immer für mich, wenn ich von 14 bis 18 Uhr hier bin, damit ich nicht verhungere und damit ich nicht vom Fleisch falle. Mhm. Und damit ich schön dick und fett aussehe, wenn ich in Urlaub fahre.
0: Ja, sicher, damit die Rundungen passen.
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0: Und jetzt noch in die Schüssel mit der langen Löffel rein.
1: Ist ja nicht mehr da. Hab ich ganz leer gemacht.
0: Oh no, no, und Bernie Paul im Remix.

0: Spanish Lullaby.
1: La Isla Bonita. Ja, und ja. Die Tanzmaus, die hört einfach nicht auf, heute zu tänzeln hier.
0: Ja, ne? Das war doch mal eine geile Version, ne? Also finde ich gut. Madonna fand ich früher immer gut.
1: Vor allen Dingen schön lang, ne?
0: Ja.
1: Musst du nicht so viel quatschen, ne?
0: Entschuldigung, ich habe nicht gesehen, dass die Long Version ist, aber ich fand den Rhythmus dabei gut und die Musik dabei und natürlich den Text.
1: Aha. Naja, jetzt rocken wir das Haus. Gemeinsam mit B.B. King und Elton John.
0: Ich hoffe natürlich, ihr rockt ein bisschen mit, ne? Sonntag beim Family Day hier auf Radio Nordsee International, 24 Disco, International und
1: Satzzentrale Retro.
0: Ja, gut.

0: Bronx's House.
1: Ja, ich hoffe, ihr habt eure Häuser jetzt auch gerockt.
0: Ja, und jetzt gehst du dich waschen
1: für eine Woche.
0: Für eine Woche.
1: Für eine Woche im Voraus.
0: Ja, dann brauchst du dich nur vor dem Urlaub nicht mehr zu waschen. Dann wäschst du dich noch einmal im Urlaub und dann erst wieder, wenn du zurückkommst.
1: Ja, mit Sicherheit nicht. Oh, nee. Mit Sicherheit nicht.
0: Aber brauchst du dich ja nicht waschen im Urlaub. Gehst du ja im Schwimmen, oder nicht?
1: Ja, wir sind die Brook Brothers.

0: schnell gewaschen, ne? Zack. Ja.
1: Wie doch Zeit,
0: in
1: ne?
0: Knapp 2 Minuten oder so. Wie lange brauchst du eigentlich unter der Dusche?
1: Ich? Ja. Ich springe von einem Strahl zum anderen und dann bin ich fertig.
0: Ach du Scheiße, deshalb. Ich wundere mich schon die ganze Zeit. Ich habe schon auf den Boden geguckt.
1: Pass auf, Fräulein, was du jetzt sagst.
0: Nein, Danny riecht immer gut.
1: Ich brauche, ich sag mal, maximal 10 Minuten unter der Dusche, bin ich fertig.
0: Ja. Das ist schnell gut.
1: Außer die Haare werden länger, dann brauche ich immer ein bisschen länger. Jetzt bei den kurzen Haaren bin ich ruckzuck. Ja, ich muss schon wieder zum Friseur. 14 Tage ist das her. Und ich muss schon wieder. Also das ist
0: Kollagen, Kollagen, Kollagen. Das ist gut für die Knochen, Haare, Haut und Nägel. Das ist Bruno Ferrara.
1: Un amore italiano.
0: Oder so. Si, si. Bello.
1: Heute auch schon wieder. Nein.
0: Mit Sicherheit nicht.
1: Muss nicht wieder sein.
0: Gestern konntest du mich nicht sehen.
1: Doch, im Fernsehen. Die Sendung mit der Maus.
0: Der kommt sonntags morgen.
1: Ah ja.

0: Un amore italiano.
1: Und?
0: Eine Liebe in Italien.
1: Ja, danke. Mhm. Ich hatte ja heute noch keinen Alkohol und ihr wisst
0: dann
1: ja, ne?
0: Dann hapert es mit der Sprache, genau. Bei der Maus.
1: Also mit dem Deutschen komme ich noch ebenso hin, aber bevor, wenn ich dann so ein bisschen zulege, ich habe ein bisschen Angst, dass ich perfekt Griechisch kann, wenn ich wiederkomme. Uso und so, ne?
0: Ja, das kommt ja immer drauf an, wenn du einen guten Lehrer hast, ne?
1: Mhm. Mhm.
0: So ein Adonis.
1: Ach so, meinst du das?
0: Ja, ja, ja.
1: Nein.
0: Und dann kann sie es auch auf Griechisch.
1: Evaristo. Es kommt Luna Azul.
0: La, la,
1: das ist
0: la.
1: Auch so ein Titel, den ich öfter spielen muss und der immer gern gehört wird. The Butterflies.

0: so, ein herrlicher Titel, ne?
1: Herrlich. Ja, vielen Dank, dass du jetzt den nächsten Titel für mich mitgebracht hast, ne?
0: Für dich? Mhm. Na, ich finde den einfach nur mega stark.
1: Hast du doch hast du extra für mich ausgesucht.
0: Ne.
1: Doch.
0: Mit Sicherheit.
1: Weil ich dich liebe.
0: Mich?
1: Ne, du mich.
0: Ne, ich dich?
1: Ja, sicher.
0: Ne. Nee. Du mich?
1: Ne.
0: Ja, hast du ja gerade gesagt.
1: weil ich mich liebe.
0: Der Andreas ist mal eben kurz mit dem E-Bike an der Tanke. Ich habe gefragt, was er denn tankt. Diesel. Ja, schauen wir mal. Ja,
1: schauen wir mal, was der Andreas gleich alles so von sich gibt, was er mitgebracht hat. Ne?
0: Ja, jetzt mittels, bitte. Ne? Ja,
1: weil ich dich liebe.
0: In den Sessel.
1: Weil ich mich liebe.
0: Weil du mich liebst?
1: Weil ich mich liebe.
0: Ach so. Nein, hier ist Angelika Melsner. Und ich finde den Titel so wunderschön. Also, in den Sessel oder da, wo ihr gerade seid, Augen zu und einfach genießen.
1: Und jetzt gibt's wieder Kippefell, Hühnerpelle.
0: Ja. Ich habe das aber nur gemacht, weil heute Abend ja keine Mondlight kommt.

0: Ich liebe mich.
1: Ich mich auch. So ein wunderschöner Titel. Ja, und Angelika Milzner wird ja generell viel zu selten gespielt. Es gibt ja noch einige andere schöne Titel von ihr. Aber es gibt so viele schöne Musik auf dieser Welt, die wir vielleicht alle gar nicht kennen oder ignorieren oder durch Zufall gar nicht sehen. Aber wir hoffen natürlich, dass wir immer gute Musik für euch spielen hier.
0: Ja, vor allen Dingen jetzt für eine ganz bestimmte Gruppe, die diesen Herrn unheimlich gerne hören.
1: Ach, jetzt hast du wieder was reingeschmuggelt.
0: Reingeschmuggelt habe ich ihn. Ja. Und wen habe ich reingeschmuggelt? Den habe ich hier in den Garten reingeschmuggelt. Der ist jetzt draußen im Garten und spielt live für euch.
1: Ja.
0: Und hier ist er. A Million Miles Away. Und hier ist Joan Bonamassa.
1: So geil. Flinke Finger an der Gitarre.

0: Live aus dem Garten hier in Wesel. Joe Bonamassa.
1: Rechts neben dem Gemüsegarten.
0: Ja, a million miles away.
1: Und links neben dem Schwimmbad.
0: Ja, wie schön. Was hat Gabi da geschrieben? Gibt es da nicht zwei Anschlüsse für Sticks? Ja, na, mit Sicherheit. Jeder, ich sag mal, ein ausgebautes Studio, so wie bei Radio Rüsselsheim, die werden mit Sicherheit auch mehrere Eingänge haben, um da 3, 4, 5 Sticks auf einmal laufen zu lassen.
1: Ja, wenn man am Laptop ist, hat man auch mindestens 3.
0: Ja, aber ich habe jetzt gerade mal gezählt, bei mir hängen insgesamt 8 Festplatten dran.
1: Und ja, bei mir an einem Rechner nur 3 Festplatten, ja, die ich dann nutze. Aber das schafft ihr schon, Mädels.
0: Ja, sicher.
1: Ich bin gespannt morgen.
0: Ja, ich auch. Und
1: es kommt wieder ein bisschen was Flotteres, ne?
0: Ich gebe dir jetzt noch eine Chance, irgendwas zu sagen.
1: DJ Night Affair.
0: Irgendwas zu sagen. Aber was Nettes von mir.
1: Ach, eine Chance habe ich noch.
0: Ja, sag mal was Nettes über mich.
1: Ich soll doch nicht lügen.
0: Ich wusste es. Aber warte ab gleich.
1: Heute ist Sonntag, heute musst du lieb sein.
0: Ich habe mich extra schwarz angezogen.
1: Ja, ich auch.
0: Ja,
1: ich bin ganz in Trauer.
0: Die Maus kommt.

0: One more chance. Ja, jetzt hast du noch mal eine, um das wieder gut zu machen, was du gerade gesagt hast.
1: Was habe ich denn gerade gesagt?
0: Ja, du hast mich beleidigt.
1: Ich habe dich beleidigt? Mhm. Wie kann man dich beleidigen? Mhm.
0: Das tut weh.
1: Im Leben nicht.
0: Es tut weh.
1: Immer Leben nicht.
0: Immer diese Wurstfinger.
1: Ja, hat Elisabeth geschrieben, aber ich habe das Problem auch. Wenn meine Nägel ein bisschen länger werden, dann tick, tick, tick, tick, tick und dann hast du schon mal schnell.
0: Ja, dann bewundere ich meine Tochter.
1: Das H und das J zusammen oder das E und das R, dann kommen da komische Worte raus.
0: Ja, bewundere ich meine Tochter. Ja. Die hat ja so lange Krallen, da könnte ich gar nichts mitmachen.
1: Ja, du nicht.
0: Nee, und sie schreibt damit über Handy, das ist gar nicht normal, wie die dann schreibt. Und hat sie gesagt, letztens hatte ich ja die Fingernägel mal kurz, aber dann kann ich gar nicht schreiben.
1: Nee, das ist richtig. Ich hatte vor Jahren, als das rauskam mit diesen künstlichen langen Fingernägeln, ne? So, da habe ich das auch mal gehabt. Und dann ist mir einer abgebrochen. Da war das, als wenn ich einen toten Finger hätte. Wenn du dich daran gewöhnt hast und der ist weg.
0: Ja, in deinem Alter kann man schon mal passieren,
1: wenn man tote Finger hat. Ich habe gesagt, vor Jahren.
0: Ja, vor Jahren. Vor deswegen, Jahren. Dann hast du heute nicht nur einen toten Finger.
1: Ich habe heute ganz, sind die tot?
0: Aua. Nee, sie sind nicht tot. Tut mir immer weh.
1: Ja. Die Nägel sind nicht tot.
0: Und wieder ein Titel, den die Maus einfach nur wieder hören muss.
1: Ja,
0: Ed Sheeran.
1: Liebling.

0: Asisam.
1: Ja, und mein lieber Sohn, muss ich dir mal sagen, auch wenn du mir so eine schöne Nachricht schreibst, ne, und schreibst dann drin, oha, jetzt sind wir musikalisch aber auf Pflegestufe WDR 4 angekommen, das ist nicht so ganz richtig. Wenn man zwischendurch reinschaltet in den Family Sunday, das heißt für die ganze Familie, wir machen also Musik querbeet, dann hast du den einen oder anderen Rocktitel oder den einen oder anderen Disco-Titel oder den einen oder anderen deutschen Titel verpasst.
0: Mhm.
1: So,
0: und wenn du jetzt weiter zuhörst, und könntest du eventuell noch Volbeat hören.
1: Ne? Ja, Volbeat spielen wir natürlich auch. Wir spielen auch was Rockiges, wir spielen was Blueslastiges und wir spielen natürlich
0: Le Freak.
1: Alles spielen wir. Jetzt kommt erstmal Le Freak, du Freak.
0: Mit einem Remix von Chic aus dem Jahr 2000 und
1: Mannequin.
0: 18.
1: Ich komme mal dahin, nach Kaplinfort.
0: Dann komme ich mit.
1: Ja, das ist aber Pflegestufe WDR 4. Wo gibt es denn sowas? Außerdem hat WDR 4 ganz tolle Musik. Musst du mal richtig reinhören. Ist nicht mehr so wie früher der Hausfrauensender.
0: Nee. 70er, 80er.
1: 90er.
0: Aber nur ein wenig.

0: Freak und Chick. Ja, im Übrigen möchte ich mich nochmal bei den Hörern und bei den Kollegen von der Satzzentrale Retro, von 24 Disco International und natürlich von Radio Nordsee International recht herzlich bedanken für die lieben, netten Geburtstagsgrüße.
1: Ich glaube, die vom Hörerclub dürfen aber auch.
0: Ja, die habe ich ja gesagt, alle Hörer und vom Hörerclub und alles, was dazugehört. Und dafür nochmal recht, recht herzlichen Dank. Ich habe mich riesig darüber gefreut. Und
1: hat doch.
0: Es war eine ganze Menge, die da geschrieben haben.
1: Hat ja, doch.
0: Vielen, vielen Dank.
1: Ja, sehr gerne.
0: Ja, du hast ja nicht geschrieben, du hast mir ja persönlich gratuliert. Ging ja auch noch. Ne?
1: Geschrieben habe ich nichts.
0: Doch, hast du auch, ja.
1: Dieses Jahr habe ich mal kein Video gemacht. Ich wollte ihn nicht blamieren. Ich wollte nicht zeigen, wie alt er geworden ist.
0: Hallo.
1: Ja, sonst mache ich ja mal schöne Videos, eine Zeitreise. Ja, von,
0: jetzt gibt es noch Videos, keine schönen Videos mehr von mir.
1: Von der Geburt bis heute habe ich ja sonst immer gemacht, aber da war er nicht mit einverstanden.
0: Doch.
1: Deshalb habe ich nur geschrieben, ein paar nette Worte und dann ist das schon in Ordnung.
0: Also
1: ein Ständchen habe ich auch gesungen.
0: Ja, von mir Telefon. Kann man aber ruhig ein Video machen.
1: Ja, weiß
0: kannst
1: ich.
0: Auch ein Foto machen.
1: Nee, Schatzi, schenk mir ein Foto. Ja. Will ich nicht.
0: Nee, willst du nicht?
1: Nee, will ich nicht.
0: Ja. Na? Mhm. Mach mal. Aber ich kann dir eins sagen. Ich werde gleich einen Titel raussuchen.
1: Ja?
0: Mhm.
1: Und dann?
0: Dann werde ich den spielen.
1: Ja?
0: Ja.
1: Zieh
0: und
1: dich
0: dann,
1: aus, kleine Maus, mach dich nackig.
0: Nee.
1: Warte.
0: So was nicht.
1: Warte.
0: Weil das dauert dann zu lange.
1: Also, bis ich ausgezogen bin, aber bis du gespielt hast. Nee,
0: bis du ausgezogen bist.
1: Also.
0: Nee, dann werde ich den Titel spielen.
1: Aber ich möchte mal gerne wissen, welche Frau?
0: Sie hat Zeit, nur noch Schuhe an.
1: Also, ja, wollte ich gerade sagen. Also, ne, 5 Teile, das geht doch schnell.
0: 5 Teile?
1: 5 Teile, immer. Immer nur 5 Teile.
0: Die Schuhe, Socken, Buchs sind schon mal 3. T-Shirt sind 4.
1: Ja, und dann war dann schon.
0: Und Brille sind 5.
1: Ja.
0: Kein BH, keine Wunderbuchs.
1: Da erzähle ich dir doch jetzt nicht über einen Sender. Bei Pflegestufe WDR 4. Also bitte, mein Sohn, ich werde es dir nicht vergessen. Also das hängt jetzt echt bei mir im Kopf. Muss ich ehrlich sagen. Aber ich muss ihn auch entschuldigen. Er hat gesagt, ich habe gerade bei euch reingehört und dann ging, ich liebe dich. Ich liebe dich auch, mein Kind.
0: Sie, ein Freund von der Maus. Mit einem wundervollen Hitmix aus ihren wundervollen Titeln.
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0: Ja, Sebastian, schon wieder WDR 4 Titel.
1: WDR 4 Pflegestufe, hat er geschrieben.

0: Feuer haben und schmeiß den aus dem Bett.
1: Du hast in meinem Bett überhaupt keine Decke. Wenn er in deinem Bett liegt, dann ist das ja okay.
0: Fantasy im Hitmix. Und ja, von Ihnen ist ein Freund, ne?
1: Von mir ein Freund?
0: Fantasy.
1: Naja, ein guter Bekannter.
0: Ein guter Bekannter.
1: Der Martin. Ja. Mhm. Der Martin. Der war in Friedrichsfeld immer in der Diskothek und dann hat er immer Playback-Shows mitgemacht und dann hat er Ibo ganz viel gehört und hat gesagt, ich werde Schlagersänger. Ja. Ja. Und dann ist daraus Fantasy geworden. Hat er noch jemanden gefunden, der so gedacht hat, und dann ging es los.
0: Und dann ging es los.
1: Und sehr erfolgreich, wie ich finde.
0: Ja, haben wir ja schon
1: länger.
0: Noch, ne?
1: Ja, aber schon länger nichts Neues davon gehört, ne? Aber die sind immer noch aktuell.
0: Ja, aber die sind ja auch
1: in Pflegestufe WDR4.
0: Die sind ja dann auch in die. Mach nicht so viel Reklame für so einen komischen Sender da.
1: Nein, wir sind ja bei Satzentrale Retro, bei Radio Nordsee International und bei
0: 24 Disco International.
1: Wow.
0: So, und.
1: Und ab und zu ist der Danny auch an der Küste um samstags.
0: Jeden Samstagabend. Von 19 bis 22 Uhr.
1: Da war ich auch mal.
0: Und solltet ihr in Nordholland an der Küste sein, dann könnt ihr über die Kurzwelle, könnt ihr dann einschalten, Radio Elvira. Und da bin ich dann auch zu hören. Ach, wie schön ist das denn?
1: Wer hat denn noch Kurzwelle?
0: Kurze Welle?
1: Ja. Ist so wie kurze Hosen.
0: Du, auf dem Kopf ist die kurze Welle.
1: Pass auf.
0: Die kurze Dauerwelle.
1: Da. Da ist sie wieder.
0: Da ist sie wieder.
1: Ja. Es gibt so Tiere, die...
0: Drive all night.
1: Ne? Die muss man einfach für gute Laune spielen.

0: Jive All Night Long.
1: Liebe Elisabeth, der Andreas ist doch schon lange wieder da. Er hat einmal Diesel vollgetankt für 1,48 Euro oder 1,78 in sein E-Bike. Und jetzt dreht er schon mal eben eine fröhliche Runde.
0: Mit dem Flying Hirsch da oder was? Ne?
1: Flying Hirsch? Das ist doch ein Getränk.
0: Ja.
1: Unterberg mit...
0: Nee, nicht Unterberg.
1: Ja,
0: das ist Red Bull und Jägermeister.
1: Ach, Jägermeister, ja.
0: Nicht
1: Unterberg, hast du recht.
0: Unterberg ist für die Verdauung.
1: Ja, ich trinke immer Ramazzotti.
0: Und Flying Hirsch ist, um besoffen zu werden.
1: Ja,
0: ganz schnell geht das. Ja, sowas trinke ich nicht.
1: Diese komischen Beimischmixgetränke, die finde ich ganz schlimm.
0: Es geht nicht über ein veganes Schaumsüppchen.
1: Ja, da hast du wohl recht. Ja,
0: das meine ich doch.
1: Warum kriegen wir das heute nicht?
0: Du hast ja schon viel weg.
1: Vier?
0: Ja.
1: Schaumsüppchen?
0: Ja, sicher.
1: Nee, gerade das war Gulasch. Jetzt habe ich Coca getrunken. Davor hatte ich Kaffee.
0: Machen wir nochmal eine Reise in die Niederlande.
1: Ja, liebe Grüße.
0: Nochmal
1: in den siebten Himmel.
0: Liebe Grüße nach Hengelo und nach Otmarsum.
1: Ja, und in Otmarsum hatte ich früher mal das 1000-Sterne-Hotel. Leider kam ich in den Genuss von den siebten Himmel noch nicht, aber ich arbeite dran.
0: Ja. Wer weiß, wer weiß.
1: Ja, wer weiß.
0: Und hier ist Janis, not a safe in the Himmel.

0: gerade Save in the Himmel und Janis, ja, jetzt hätten Sie ihn jetzt gerade mal hören sollen. Sie hat gesungen, sie hat 4 Bier auf und schon kann sie auf einmal perfekt Niederländisch, ja, Holländisch.
1: Ja. Ich kenne immer Auslands, aber ich habe mal keine 4 Bier auf.
0: Nee.
1: Nee, 2 Bacardi Cola, ein Whisky Cola, ein Wodka, ein Cappuccino und dann ein Bier.
0: Und den Gulasch nicht zu vergessen.
1: Den Gulasch, der kam ja zwischendurch, ja. Im Cappuccino habe ich dann auch noch ein bisschen Havanna reingemacht, aber war nicht so lecker.
0: Ja, und im Gulasch war auch noch
1: Rotwein drin oder was? Ich bin also total betrunken.
0: Ja, wie immer.
1: Ach du Scheiße. Jetzt kommt was für euch, Ladies. Ach,
0: Howie.
1: Herzschmerz.
0: Ja, und die Damen lieben ja halt diesen Typen, ne?
1: Ja. Mein Sohn schaltet jetzt wieder aus. Hat er immer gesagt, wenn ich zu Hause gespielt habe, Howie, ach du Scheiße. Da hat er Heavy Metal ganz laut gemacht, dann konnte ich Howie nicht mehr hören.
0: Dance It Mix von Howard Carmdale.

0: Stereo Cat und Albano Rossini. Sempre, sempre. Ja, dieses Mal ohne Romina. Und ich hätte ihr was gesagt, aber sie ist nicht da. Deswegen spielen wir den Titel Baby einfach mal, ne? You are so beautiful.
1: Extra für mich.
0: Extra für dich.
1: Sehr schön.
0: Da kam sie aber ganz schnell angerannt, wie sie das gehört hat, ne? Ach nee, gestern, Opla, Lebkuchen hat er schon gegessen, der Andreas. Wir haben da noch gar kein Weihnachten.
1: Sieben Mark.
0: Ich denke, er meint 7 Euro.
1: Ne, 7 Mark.
0: Ja, 3,49 Euro.
1: Ja, so lecker können die gar nicht sein.
0: Nee.

0: und jetzt alles so liest, ne, was im Chat geschrieben wird. Ne?
1: Ja, hast du recht. Andreas schreibt, also Lebkuchen könnt ihr immer essen, Weihnachten geht es mir aber auf den Sack und Ostern auf die Eier. Aber nicht zu diesem Preis. Nein, Leute, ich auch nicht.
0: Also,
1: fünf Lebkuchen für 3,49 Euro,
0: ne, hat er schon geschrieben. 2,49 Euro, ne, 3,49 Euro.
1: 3,49 Euro hat er schon geschrieben, das sind fast 7 Mark, ne? Ja. Und ich muss ehrlich sagen, Leute, bitte, boykottiert das einfach. Dann gehen die Menschen auch runter und ja, die wollen sowieso, das ist alles gekünstelte Scheiße, egal ob das Milka ist, ob das Lind ist oder was auch immer da jetzt rauskommt. Ihr müsst euch das mal so ein bisschen durchlesen. Es wird alles im Labor hergestellt.
0: Ja, auf jeden Fall, wenn man jetzt in den Läden schon Weihnachtsartikel zu kaufen kriegt, ne, dann kann man ja halt eben auch schon mal anfangen, den Garten fertig zu machen mit der Weihnachtsdeko, oder?
1: Ja, sicher.
0: Ja, wenn ihr dann in 4 Wochen wiederkommt, leuchtet schon alles bei mir.
1: Ganz toll. Also ich muss ganz ehrlich sagen, ich bin emotional noch nicht darauf eingestellt für Strickjacken, Kürbisse und schon gar nicht auf Lebkuchen. Also das tut mir leid.
0: Nein, sie stellt sich jetzt ein für kommenden Samstag mit kurzer Hose.
1: Ja.
0: Und Holzgewehr.
1: Ja, und vor allen Dingen Holzgewehr und Trommel natürlich. Dann trommel ich aus Griechenland, trommel ich dann hier rüber. Nein, wir haben den 30. August, also sonst fingen die im Oktober damit an, da haben wir uns schon aufgeregt, aber wir haben noch August und da kommen schon die Lebkuchen. Ich kann auch sowas jeden Tag essen, das ist nicht das Thema, aber nicht zu diesem Preis. Dieser Kommentar war äußerst überflüssig.
0: You're such a good
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0: woman.
1: Spreche es richtig aus.
0: You're such a good looking woman, Joe Dolan.
1: Danke.

0: Joe Dolan, you're such a good looking woman. Und wenn man jetzt die Zeit sieht von diesem Titel, 1:59, dann weiß man ganz genau, wo der herkommt, ne?
1: Ja.
0: Aus welchem Jahrzehnt?
1: Ja.
0: Woher?
1: Da, als ich dann noch nicht geboren war.
0: 60. Anfang der 60er.
1: Anfang der 60er.
0: Ja, und da warst du schon geboren.
1: Ja,
0: da warst du schon 12 Jahre alt.

0: Ja, meine liebe Gabi, es ist so, der Danny kommt mit seinem Alter einfach nicht klar und dann muss er erstmal andere Menschen etwas älter machen. Ne? Schön, wenn du...
1: Sie musste einfach nur lachen, ne?
0: Ja, 12 Jahre alt, ich glaube es ja wohl. 1960.
1: Aber was du gerade geschrieben hast, ne?
0: Tannenbaummäßig bin ich immer gut bestückt.
1: Ja.
0: Ja. Ja, du nicht.
1: Nee, aber ohne Tannenbaum.
0: Ja. Ja.
1: Doch, das stimmt.
0: Ja, bist du.
1: Also, hey. Und dann steht auch da, ne? Stimmt auch.
0: Ja. Meiner steht aber schon eine Woche vor dem ersten Advent. Das kannst du von deinem nicht. Nein, ich bin nicht wie du.

0: Also, ich bin auf jeden Fall nicht wie du, ne?
1: Ne, ich auch nicht wie du, Gott sei Dank.
0: Ja, ein Glück.
1: Also, tannenbaummäßig bin ich sowieso nicht so wie du unterwegs.
0: Naja.
1: Du hast ja meinen echten.
0: Ich habe immer einen echten Tannenbaum,
1: ich habe seit, ich glaube, 8 Jahre ist das jetzt, ne? Und, 6, 7 Jahre habe ich einen künstlichen. Und ich muss sagen, Leute, ich wollte nie einen künstlichen.
0: Die letzten drei echten habe ich dir noch gebracht.
1: Ja, ist aber schon 8 Jahre her. Sechs Jahre.
0: Die habe ich mitgebracht vom Winterberg.
1: Und, ja. Also ja. Ich habe immer gesagt, nee, Tannenbaum muss immer echt sein. Aber ich habe mich wirklich eines Besseren belehren lassen. Ich habe mir einen gekauft.
0: Nein.
1: Doch. Nein. Und der steht eine Woche vor.
0: Meiner steht auch immer.
1: Vom ersten Advent geschmückt.
0: Ja, klar.
1: Habe ich noch nie gesehen.
0: Du wirst auch nicht sehen.
1: Ja, Gott sei Dank, dieses Elend.
0: Und Passion para las que levantaron
1: sin. Ist immer so eine Sache, wenn der Seil länger ist als der Glocken. Ne?
0: Ja, das ist mal, wenn mein Alter kommt.
1: Ich meine, die Beschmückung vom Tannenbaum.
0: Ja.
1: Ne? Echt? Hast du auch oben so einen Stern drauf?
0: Na ja, klar.
1: Echt?
0: Tätowieren lassen.
1: Wo reden wir jetzt von?
0: Vom Tannenbaum.
1: Wieso tätowierst du deinen Tannenbaum?
0: Nein, das ist ein Stück Pappe und da ist ein Stern drauf tätowiert. Aber eins werde ich mal wieder machen. Ich werde mit Rico und Terry mal sprechen, die Betreiber von diesen Wahnsinnssendern. Und dann versuche ich mal nach einer Sendung Moonlight, nach 24 Uhr oder nach 0 Uhr nochmal die Tochter von Erika Berger und Dr. Sommer einzuladen, um dann nochmal zu hören, was da alles so rauskommt.
1: Ich schläf das schon. Ist ja schließlich auch älter geworden.
0: Ja, aber trotzdem werden wir sie mal irgendwann nochmal einladen.
1: Aber nur, wenn der Gerd dabei ist.
0: Und Gerd ist mit Sicherheit dann dabei.
1: Gut bestückt und schön geschmückt.

0: Und Canción para las que se levantaron sin. Ach ja, war das wieder mal ein schöner Titel. Und es geht natürlich weiter mit guter Musik. Unsere Maus ist im Moment nicht gesprächsbereit. Doch. Sie hat sich verschluckt.
1: Stimmt dann. Sucht den guten Stück am Tannenbaum.
0: Ja, sucht das gute Stück am Tannenbaum.

0: und Put a Little Love on Me, Delegation. Und ich habe gerade eine Nachricht bekommen, nicht nur ich, sondern viele, viele andere Mitglieder vom Hörerclub auch. Und da hat die Charlotte dann eine Nachricht geschickt. Da sollte man sich doch mal eben ein wenig zurücklehnen und zuhören. Denn wenn ihr alle gemeinsam vom 22. bis zum 27. September 2026 nichts vorhabt, dann würde ich euch empfehlen, nach Dithmarschen zu eilen, denn dort gibt's dann das ganz berühmte Kohlfest. Und da dreht sich dann alles um den Kohl, um den Rosenkohl, um den Weißkohl, Spitzkohl. Um den Grünkohl, Spitzkohl. Der Rosenkohl, da fällt mir auch wieder was ein. Ne?
1: Ah, Spitzkohl,
0: auch der Rosenkohl, da fällt mir was ein.
1: Ja?
0: Ja, da war doch mal früher
1: Rosenkohl?
0: Irgendwas.
1: Oh, ja. Da musstest du anschließend zum Doktor, aber da ja. Habe ich nie so richtig verstanden, warum.
0: Nein, aber wir machen jetzt keinen Spaß. Wir machen ernst daraus und denken Sie dran, 22. bis 27. September 2026, Dithmarschen, direkt dreht sich alles um den Kohl. Und da sollten wir, vielleicht könnten wir uns da mal treffen. Sehen wir mal, schauen wir mal. Erstmal gucken, wie weit es weg ist. Wenn er so für 2 Stunden dann dahin zu fahren, das lohnt sich dann auch nicht, wenn es 700 Kilometer sind. Ne? Aber gucken wir mal. Also, wenn ihr da aus der Nähe kommt oder Interesse an diesen Kohltagen habt, dann auf geht's nach Dithmarschen.
1: Und jetzt geht's nach Kanada.
0: Ja, wir beide? Ne.
1: Ne, ich alleine.
0: Mit dir würde ich noch nie mal nach Löwen fahren.
1: Wenn ich mit dir noch nicht mal Frederiksfeld.

0: Nee.
1: Wir beide alleine geht gar nicht. Wir müssen immer irgendwelche Leute dabei haben.
0: Ja, sonst ich kann ja auch mal so eine Machete mitnehmen. Da weiß ich ja, dass ich gesichert bin. Ich verteidige dich auch.
1: Mich? Ja. Mich brauchst du nicht verteidigen. Ne? Na, ich bin liebend, ein Kerl und ich komme überall gut an.
0: Jackie Wilson. Mehr sag ich dazu nicht.

0: kann ich sein. I know I will always be in love with you, man.
1: Das weißt du doch. Weißt du ja nicht? Sag jetzt nichts Verkehrtes. Sag lieber den nächsten Titel an, der geht ein bisschen länger.
0: Den kannst du sagen.
1: Nee,
0: weiß doch, nicht. Ich muss lachen.
1: I'm still standing.
0: Über den vergangenen Titel.
1: Also, da geht I'm nicht. Still standing. Ich stehe auch die ganze Zeit hier still rum.
0: Du stehst
1: hier. Darf nichts sagen.
0: Der ist den ganzen Tag an Zappeln hier. Und nur an den ganzen Tag, die ganzen vier Stunden jetzt. Oder fünf Stunden ist er schon hier.
1: Oh. Ich bin jetzt still.
0: Ja, ich auch.
1: DJ Funky Deluxe. Ganz geiles Teilchen.
0: Ich weiß, dass ich ein geiles Teilchen bin.
1: Du doch nicht, die Platte. Habe ich heute Morgen noch eben schnell gefunden, weil ich die nämlich gesucht hatte von gestern Abend. Habe es aber nicht gefunden, aber heute Morgen.
0: Hast wieder heiße Bilder von mir gesucht, ne?
1: Nee. Springt mein PC gar nicht mehr an.

0: I'm Still Standing. DJ Funk Deluxe, genau so ist es. Aber wenn man die Maus dann hören möchte, dann sollte sie ein bisschen näher ans Mikrofon gehen und dann ist das alles in Ordnung.
1: Warum?
0: Ja.
1: Ich muss ja nicht immer so schreien wie du.
0: Ich schreie nicht.
1: Da kann ich bis einen halben Meter zurückgehen und dann versteht
0: aber
1: man mich auch ganz
0: gut.
1: Gar nicht. Nein, du sprichst immer ganz leise.
0: Ja.
1: Ich wollte nichts mehr sagen.
0: Warum nicht?
1: Naja,
0: nee, du hast ja auch nichts zu sagen.
1: Wir nähern uns langsam am Ende der Sendung, aber wir haben ja noch gut 20 Minuten.
0: Knappe 20 Minuten.
1: Ja.
0: 19 ganz genau.

0: und sie tanzt immer noch. Wenn auch nur mit Ohren, aber ist egal.
1: Wie so ein Wackeldackel.
0: Sweet Caroline, home be mine.

0: Die Maus lächelt. Warum lächelst du? Strahlst du mich an?
1: Niemals.
0: Ich habe gesagt, sie strahlt mich mal an.
1: Ich strahle immer, wenn ich auf die Uhr gucke. Gott sei Dank bleiben mir nur noch 20 Minuten.
0: Und dann siehst du mich ganz lange nicht.
1: 16 Minuten.
0: Und dann siehst du mich ganz lange
1: nicht. Ich weiß gar nicht, wie ich das ertragen soll.
0: Ja, das kann ich mir vorstellen. Ach,
1: ich rufe dich jeden Tag an über FaceTime.
0: Ich kann ja jeden Tag ein Bild schicken von mir.
1: Ja, lass mal sein.
0: Ja, ich weiß.
1: Sie möchte doch Urlaub haben.
0: Nein, ja, deswegen, der griechische Adonis wartet.
1: Ständig, jede Nacht.
0: Und das kann ja nicht verboten sein, ne? Nee. Wenn man dann halt eben so einen griechischen Adonis dann irgendwo abschleppt.
1: Du hast überhaupt keine Ahnung, du hast echt keine Ahnung. Kein Mensch nimmt Bier mit nach München. Und warum soll ich nach Griechenland fahren, um einen Adonis zu treffen? Jetzt mal ehrlich.
0: Ja, deswegen nimmst du ja keinen mit.
1: Die ganzen gut aussehenden jungen Männer sind doch alle schon...

0: Ja, sie will mich so sehr und das kann ja nicht verboten sein. Das kann ich verstehen, dass sie mich so sehr will.
1: Ich möchte dazu nichts sagen. Ich kenne die Frau nicht, die dich haben will. Mein Gott. Und jetzt?
0: Und jetzt?
1: 2026 will die dich haben?
0: Tja,
1: die kennt dich aber noch nicht lange.
0: Sie hat mich noch nicht live gesehen.
1: Das stimmt allerdings. Ihr könnt gerne mal bei Facebook reingucken. Dann könnt ihr alles live miterleben und dann könnt ihr euch ja entscheiden.
0: Ja.
1: So, jetzt kommen wir nach der zu der. Ja, mach mal.
0: Überschlag dich nicht.
1: Nein, ich hatte ja gesagt.
0: Und hier sind sie. Genau. Wo vorhin schon drüber gesprochen wurde für den Sebastian.
1: Ja, ich bin ja mal gespannt. Aus
0: Kamp-Lindwort.
1: Ob ich jetzt einen Kommentar
0: und hier ist Bobby, the way to minute, my girl.
1: Also typische Musik für meinen Sohn. Aber nicht nur Wallbeat, er mag einfach diese

0: Wait a minute, my girl.
1: Wallbeat.
0: Geil Band. Geile Band. Muss man ganz ehrlich sagen. Und ja, zwei Titel haben wir noch für euch am heutigen Sonntag in der Sendung The Mouse und der Danny on Air.
1: Ja. Family Sunday.
0: Family Sunday. Und dann nach 4 Stunden haben wir dann hinter uns. Und ja, leider hören wir uns dann heute Abend nicht zur Sendung Moonlight. Da gibt es dann das Ü-Ei, das Überraschungsei vom Rico. Und aber nächste Woche sind wir wieder da. Ich auf jeden Fall.
1: Ja,
0: Samstag.

0: Und Sonntag. Samstag 2 Stunden, Sonntag 4 Stunden. Und ach ja, wie schön
1: wenn
0: ist das.
1: Wenn ich Zeit habe und dran denke, dann rufe ich mal an.
0: So, und jetzt geht's nochmal. Der Verkehrte.
1: Ich musste sie nochmal mitbringen.
0: Dieser wundervolle Titel hat sie nochmal mitgebracht.
1: Ja.
0: The Café by the Sea.
2: There's a little place by the water.
0: Ach, der Little Place, ein kleiner Platz am Wasser. Hier heißt das schön.
2: Oh.

0: Guck mal.
1: Schön, ne?
0: Kippefell, Hühnerpelle, alles
1: da. Ich glaube, die lade ich mir aufs Handy. Ich glaube, die lade ich mir aufs Handy und dann spiele ich die, wenn wir am Strand sitzen. Weil wir haben ja so ein Ritual, meine Schwestern und ich, ne? Mhm. Pünktlich so um...
0: Um 11 Uhr gibt es 11 Uhrchen Aperol.
1: Das stimmt doch gar nicht. Um 14 Uhr, dann ja, ne, gibt es 4 Kaffee und dann gibt es 4 Bier. Ja.
0: Und wenn sie dann oben im Zimmer sind, sind sie fertig mit der Welt.
1: Nein, und dann müssen wir mal gucken, ob es anschließt. Aber meistens machen wir das nicht. Dann gehen wir dann nach oben, dann duschen wir und. Und wenn alles so schön ist wie in den letzten 2 Urlauben oder in den letzten 3 Urlauben, dann so gegen 18 Uhr mal schön ein Aperolchen oder eine Weinschorle.
0: Und dann geht es weiter mit Uso.
1: Nee, Uso trinken wir dann immer schön beim Essen. Ja. Da habe ich ja ständig
0: einen
1: Essen.
0: Einen nach dem anderen. Gibt ewig ständig Uso.
1: Ist gut für die Verdauung.
0: Ja, mit dem nächsten Titel sage ich dann Dankeschön für die Aufmerksamkeit. Und ich glaube, die Ines hat auch noch was zu sagen.
1: Ach, danke. Ja, ich erstmal danke ich echt herzlich. Ich hoffe, es hat euch wieder gefallen, die Musik, die ich mitgebracht habe. Danny hat ja auch so 1, 2, 4 Titel reingeschmuggelt, aber er macht ja der Sendung keinen Abbruch. Ne? Von daher herzlichen Dank fürs Zuhören. Ich hoffe, wir hören uns dann in 4 Wochen wieder. Leider nächste Woche nicht, übernächste Woche wie gesagt auch nicht. Ich lande erst um 8:30 und wenn ich Glück habe, kann ich dann ja noch Moonlight hören. Ich wünsche euch eine ganz, ganz tolle Zeit hier bei Radio Nordsee International, bei Satzzentrale Retro und bei
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1: 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Und auch wenn alle gehen, aber wir bleiben noch. Ne?
0: Ja, wir bleiben noch ein wenig und wenigstens einen Titel lang bleibt die Maus noch hier. Und dann verabschieden wir sie in ihren wohlverdienten Urlaub. Und,
1: auch wenn es nur
0: eine Woche ist. Ich freue mich auf jeden Fall in 4 Wochen, wenn du wieder da bist.
1: Ja, tschüss.
0: Ja,
1: bleibt gesund und habt eine schöne Zeit.
0: Bis Samstag, sagte Danny auch. Tschüss und bye bye.

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0: wunderschönen guten Abend oder Moin aus dem Studio 3 von Radio Nordsee International. Herzlich willkommen zu den nächsten beiden Stunden mit mir gemeinsam. Im Studio für euch Wolfgang Mickelburg im kleinen Zierzo. Und ich freue mich darauf, in der ersten Stunde eure Musikwünsche zu erfüllen, beziehungsweise der Anfang ist etwas anders, als wie ihr das zu einer Request-Show normalerweise gewohnt seid. Denn es gibt so einige Ereignisse oder einige ereignisreiche Tage, die gewürdigt werden sollten. Denn das bedeutet, dass in vielerlei Hinsicht manchmal auch Sachen geschehen sind, die wir als Hörerinnen und Hörer nicht beeinflussen konnten und die uns manchmal heute noch nach so vielen Jahren so unendlich nahe gehen.
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1: Ich glaube, viele von euch können sich das jetzt ein wenig zusammenreimen. Diesen Anfang, morgen jetzt sich zum 52. Mal, der Tag des Close Down von Radio Atlantis, Radio Veronica and Radio North Sea International. Sie hatten es geschafft, mit so unheimlich politischen, fragwürdigen Entscheidungen die Seesender zum Schweigen zu bringen. Und der 31. August 1974 gilt auch der Tag, when the music died. Und ist bei uns, wahrscheinlich bei vielen Älteren, die das noch bewusst miterlebt haben, heute noch ein ganz bitterer Tag für Menschen, die sich miteinander verbunden fühlten, für die Millionen Hörerinnen und Hörer der Seesender, die zur damaligen Zeit diesen Sound so, wie sie es wollten, weil sie alle viel jünger waren, dort hören wollten. Aber dazu etwas später mehr. Zunächst einmal wollen wir, und das meine ich jetzt ganz bewusst und nicht, weil wir damit auf Hörerfang gehen wollen, eine ganz große Künstlerin ehren, die leider am 25. August, also vor wenigen Tagen, für immer verstummt ist.

Herzlich willkommen in der Zur Request Show am heutigen Sonntag, vielleicht zum Beginn etwas anderes. Ich hatte es gerade eben anmoderiert. Dolly Parton ist am 25. August im Alter von 80 Jahren für immer von uns gegangen, gestorben. Und nein, ich bin wirklich kein Country-Fan und ich habe auch keine Country-Partys gemacht. Natürlich mal auf den Bühnen dieser Welt, den ich auflegen durfte, dann, wenn Line-Dance-Gruppen waren und die einen Song hatten, da wurde es schon mal gespielt, wohlgemerkt. Ne? Wenn man dann im Gleichschritt in der Gruppe dann dort getanzt hat, also den sogenannten Line-Dance. Aber der Country und ich, naja, das ist keine lebenslange Liebesbeziehung gewesen. Es gibt allerdings Ausnahmen, und zwar Dolly Parton. Was für eine Frau, was für eine Sängerin, was für eine Musikerin und eine Songwriterin. Und was für ein Verlust. Sie wurde 80 Jahre alt. Sie hat Millionen Menschen begeistert. Und als DJ habe ich damals meistens Jolene aufgelegt oder I Will Always Love You. Das sind so die Songs, die allgemein gängig sind. Aber sie hat über 3000 Songs geschrieben. Das ist eine unglaubliche Summe an Songs, die sie der Welt hinterlässt. Ob nun auch alle aufgenommen wurden, das ist bis heute nicht ganz genau bekannt. Aber es gibt einen Song, den habe ich eben gerade schon mal erwähnt. Jolene, eine ihrer ganz, ganz großen Hits, den sie damals aufgenommen hat. Und damit nicht nur in den Country Top 100 Charts, sondern auch in den Billboard Charts dann sehr erfolgreich war. Und jetzt ist Folgendes passiert. Und zwar, es gibt eine Country-Sängerin, Kelly Bellis heißt sie. Und im April hat sie einen Song veröffentlicht. Und zwar, es ist der letzte veröffentlichte Song, den sie gemeinsam mit Dolly Parton gesungen hat. Und es ist in meinen Augen eine clevere Erzählung und die Fortsetzung dieses tollen Parton-Songs Jolene. Und zwar, der Track erzählt aus der Perspektive, was passiert wäre, wenn die Geschichte von Jolene nicht zu Ende gewesen wäre. Nämlich mit Blick auf den Sohn der Titelfigur. Welch ein ikonisches Werk, und sie hat diesen Song noch im April gemeinsam mit Kelly Bellis davor eingespielt und dann auch gesungen. Und da gibt es auch ein unglaublich schönes Musikvideo von den beiden. Schaut es euch bitte an. Hier ist Kelly Bellis und Dolly Parton, der Last Song, der veröffentlicht wurde bis jetzt von dieser unglaublich tollen Frau und ihrer Partnerin.

Eine Hommage an eine ganz große Künstlerin. Der letzte Song, der bisher von ihr veröffentlicht wurde, eben gerade gespielt, bei Radio Nordsee International, gemeinsam mit der Satzzentrale Retro in unserer großen Familie und natürlich auch auf 107.3 in den Niederlanden. Dolly Parton. Es gibt, wie gesagt, dieses unglaubliche Lachen dieser Frau. Und sie schrieb einmal, unterschätze niemals jemanden, der über sich selbst lachen kann. Aha. Vor allem dann nicht, wenn er nebenbei Jolene, Coat of Many Colors, 9 to 5 und I will always love you geschrieben hat. Millionenseller. Sie hat damit Millionen verdient. Aber dann war natürlich noch die andere Seite. Und zwar die andere Seite von Dolly Parton, die, über die man vielleicht viel zu selten gesprochen hat. Die Frau, die nie vergessen hat, woher sie gekommen ist. Dolly wuchs in ganz armseligem Verhältnis als eines von 12 Kindern auf in Tennessee. Ihr Vater konnte nicht richtig lesen und schreiben. Auch die Erfahrung entstand, aus dieser Erfahrung entstand später die Imagine Library. Seit 1995 bekommen Kinder in den teilnehmenden Regionen kostenlos Bücher nach Hause geschickt. Im März 2026 waren es bereits 314 Millionen Bücher. Das ist so eine tolle Geschichte. Das ist keine PR-Aktion. Das ist ein Vermächtnis. Während andere Künstlerinnen und Künstler Autogrammkarten verschickt haben, unterstützte sie die Forschung, die Wissenschaft, viele Millionen Kinder und natürlich half sie auch bei Katastrophen und stellte Geld zur Entwicklung des Moderna-Impfstoffs bereit. Sie gründete Dollywood und sorgte damit nicht nur für eine Achterbahnunterhaltung, sondern auch für Arbeitsplätze und die wirtschaftliche Entwicklung in ihrer Heimatregion. Das sollte man bitteschön nicht vergessen. Und musikalisch war sie, wie gesagt, überall zu finden. Unter anderem mit diesen riesen Duets von Porter Wagon, Kenny Rogers, Linda Ronstadt, Emily Lewis, Emily Harris, Willie Nelson, Miley Cyrus. Unglaublich, was diese Frau gemacht hat. Und viele kennen natürlich noch Island in the Stream oder auch das Duett mit den drei, oder das Trio mit den drei Mädels zusammen. Linda Ronstadt, Emily Lou Harris und natürlich Dolly Parton. Eine richtige Country-Supergruppe war es damals. So, und ein Duett möchte ich euch jetzt gerne mal präsentieren, was auch sehr selten gespielt wurde. Natürlich jetzt im Zuge haben es viele Kollegen auch gespielt und zur Würdigung gehört auch dieser Song, der in den frühen 60er Jahren von den Righteous Brothers schon mal als Original gespielt wurde. Und gemeinsam mit Neil Diamond hat sie diesen Song eingespielt. You Lost That Love, Loving Feeling. Ein traumhaft schönes Duett. Duett with Dolly Parton and Neil Diamond.

Eine kleine Hommage in einer kleinen Show aus dem Studio 3 in Zierzo. Mein Name ist Wolfgang Mickelburg und ich habe mich im Vorfeld mit vielen Kolleginnen und Kollegen unterhalten, sei es aus der Szene, aus der Musikerszene, sei auch mit Kollegen, die im Rundfunk arbeiten, sei es jetzt im Öffentlich-Rechtlichen, im Privaten oder auch mit Kollegen der freien Radios, auch bei uns im Sender. Und wir sind alle zu der einheitlichen Meinung gekommen, Dolly Parton ist musikalisch, menschlich und in ihrer ganzen Art und Weise nie stehen geblieben. Kommen wir musikalisch mal zum Beispiel in das Jahr 2023, nahm sie ein Album auf, das sogar Rockstar hieß. Ein Album, mit dem sie endgültig aus der Country-Schublade befreit wurde. Falls überhaupt noch jemand ernsthaft versucht hatte, sie dort hineinzustecken. Denn vielleicht war das Dolly Partons Prinzip immer schon. Du darfst mich gerne unterschätzen. Ich mache inzwischen einfach weiter. Ich habe Dolly Parton und ihre Musik immer so betrachtet und das ist auch für mich so das Credo in ihrer, auf ihrem sozialen Engagement und auch die Vielfältigkeit, mit der sie Interpretationen gemacht hat. Unter anderem auch dieses 23er Album, was im November 2023 erschienen ist. Und dieses Album mit ganz bekannten Größen hat sie das gemacht. Unter anderem auch mit einer Band, die aus dem Rock kommt. Mötley Crüe, vielleicht sagt das dem einen oder anderen etwas. Und ich war fasziniert, wie ich das Album damals gehört habe. Und in den USA ist es ein Album gewesen, was so eingeschlagen hat. Die Kritiker haben es natürlich wieder verordnet in dem Bereich Country, wo sie normalerweise immer gerne hätten. Aber wie schon gesagt, sie hat so viel hinterlassen, unter anderem auch Home Sweet Home, hier ist Mötley Crüe und Dolly Parton.

eine ganz andere Facette von Dolly Parton, musikalisch gesehen, als zweimal im Duett mit Kitty Bellows, Diamond Neil Diamond, Matty Crew und so weiter. Oder Dolly Parton, Solo 77, Here You Come Again. Also alle Facetten kann man natürlich nicht beleuchten. Und wenn man alleine schon in ihrer Schaffenszeit ab Anfang der 70er Jahre, ist das so, dass sie Anfang der 70er Jahre zu den erfolgreichsten Sängerinnen und Songautoren im Bereich Country-Musik damals zählte. Sie hatte 25 Nummer 1, mehr als 50 Top 10 und über 110 Top 40 Hits in den Country-Charts. Hinzu kommen über 100 Millionen verkaufte Tonträger, 10 Grammys und die Aufnahme in die Rock'n'Roll Hall of Fame. Und eine ganz große Ehre, 2025 wurde sie mit dem John Herschold Humanitary Award ausgezeichnet, ein Ehren-Oscar. Und das bedeutet so viel, weil sie in ihrem Leben so viel soziales Engagement neben ihrer großen Karriere musikalischer Art oder natürlich als auch Songwriterin und natürlich auch Schauspielerin, unternehmerisch war sie auch sehr erfolgreich, insgesamt so viel getan hat. Und sie ist eine von den Frauen, die über Parteigrenzen und über ideologische Grenzen in den USA von allen Leuten wirklich akzeptiert wurde. Und sie war eine Verbinderin und sie verband Menschen miteinander, die vielleicht schon gar nicht mehr miteinander geredet haben, und hat natürlich einen Riesenanteil, das soziale Gefüge in den USA einigermaßen im Gleichgewicht bisher gehalten zu haben. Die Hinterlassenschaft. Irgendwann merkt man, dass die eigene Vergangenheit voll davon ist. Und Dolly Parton war für mich auch natürlich eine Ausnahme, eine ziemlich große. Jetzt ist sie nicht mehr da, aber ihre Lieder werden immer weiterlaufen und sowieso wahrscheinlich unvergessen bleiben. Und man kann nur sagen, thank you Dolly, für die Musik, für den Humor, für die Geschichten, für die Bücher, für all die Rillen, die längst keine Rillen mehr sind, aber immer noch klingen wie am ersten Tag. Und eine Hommage zum Abschluss dieser kleinen Geschichte über die leider viel zu früh verstorbene Dolly Parton ist ein Song von Chris Stapleton, den er auch mit Unterstützung von KI jetzt gemacht hat. Chris Stapleton, einer der ganz großen Country-Stars aus den USA. Und dieser Song, Heaven Called Dolly Home, a heartic tribute to Dolly Parton, soll ein Abschluss von unserer Seite aus, von meiner Seite, aus dem kleinen Studio 3 für eine Künstlerin, die eigentlich unvergessen bleibt, sein.

Ich glaube, das war es wert. In den letzten knapp 40 Minuten diese Künstlerin auch von meiner Seite zu ehren. Ich hoffe, es hat euch ganz klein wenig gefallen. Man könnte da Stunden drüber berichten, über Kleinigkeiten, über große Dinge. Sie wird bei dem einen oder anderen in dieser Erinnerung bleiben, in jener Erinnerung und bei uns als Moderatoren und als Disc-Jockeys sowieso. Kommen wir zu euren Musikwünschen in der Sendung auf Radio Nordsee International, der Satzzentrale und auf 107.3 FM in den Niederlanden. Erster Song ist ein Song im Original aus dem Jahre 1962. Man will es nicht glauben. Und zwar Joe Brown and the Brothers haben das Original 1962 gesungen. Und dann dauerte es viele Jahrzehnte, bis dann eine Band aus Großbritannien sich gesagt hat, den nehmen wir doch nochmal auf. Und Silke und Paul aus Wilhelmshaven, es bleibt also erstmal in Norddeutschland, wunschtechnisch, haben gesagt, nicht das Original, du spielst bitte mal, wenn es bei uns reinpasst hier oder wenn es bei dir reinpasst, das Song-Interieur von Boysoon aus dem Jahre 97. Und für euch und für alle, die es lange nicht mehr gehört haben, hier ist The Pick

War toll, war eine tolle Zeit, nicht? Aber als Musikbett ist es natürlich auch schön. So, meine Lieben, nächster Musikwunsch. Ein wunderschönes Stück. Und zwar aus den Mitte-80er Jahren. Damals mit Bronski Beat hatten sie Riesenerfolge. Und danach als Kommunards natürlich auch noch weiterhin. Es war eine irre Zeit. Damals mit Jimmy Somerville. Vince Clark war mit dabei. Und so weiter und so fort. Und gewünscht wurde sich ein Song, der wirklich auch, ja, Generationen schon begeistert hat. Die frühen 80er-Generationen. Und dazu gehören auch Marlies und Ottmar aus Schwerin. Und ihr möchtet ihn wieder mal hören. Und die spielen sehr gerne für euch. Hier ist ganz einfach Bronski Beat und der Long Version von Small Town Boys.

80er Pop and Wave. Ich kann mich an kaum eine Diskothek zurückerinnern, wo wir diesen Song oder beziehungsweise wo wir Jimmy Somerville, die Congo Nuts oder Bronze Gebiet nicht gespielt haben. War in der Zeit unheimlich angesagt. Und ab und zu hört man es auch heute auch gerne. So, wir haben noch ein paar Minuten Zeit. Kleiner Fahrplan. Es gibt noch einige Musikwünsche in der zweiten Stunde, die sich ja so ein bisschen verschoben haben. Und dann blicken wir mal auf den 31. August 1974 zurück. Bis gleich, meine Lieben.

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30. August 2026. Hier ist das Studio 3, das kleine Studio in Zirzow von Radio Nordsee International, gemeinsam mit der Satzzentrale Retro und 107.3 FM in den Niederlanden. Drei Musikwünsche kann ich euch noch gerne präsentieren, die würde ich auch sehr gerne noch präsentieren wollen, weil es sind Musikwünsche, die sich, ja, drei oder fünf nette Leute gewünscht haben. Der erste ist ein Musikwunsch, und zwar der kommt von Klaus Langner aus Kriwitz. Lieber Klaus, dein Musikwunsch, auch einer von diesen unheimlich unvergänglichen Melodien eines Herrn, der auch in seinem ganzen Leben eine Ballade und einen Song nach dem anderen kreiert hat und damit Riesenerfolge gefeiert hat. Für dich und alle, die lange nicht mehr gehört haben, hier ist Cock Robin, Just Around the Corner.

0: Just Around the Corner, ein wunderschöner Musikwunsch. Ja.
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0: Und aus diesem einfachen Grunde gibt es jetzt eine schöne Voicemail, die ich bekommen habe aus dem wunderschönen Schleswig-Holstein. Hört ruhig rein, denn der Musikwunsch wird dann auch richtig von den beiden angekündigt. Jawohl.
3: Einen wunderschönen guten Abend, Wolfgang.
4: Einen wunderschönen guten Abend, Wolfgang, hier aus dem schönen Dithmarschen. Na ja, gut, heute ist ein Regentag, aber ja, ich denke mal, jetzt ist Wacken auch untergespült.
3: Ja.
4: Der größte See von Steinburg. wir grüßen erstmal wieder alle und
3: genau.
4: Ja, finden schön, dass unsere WhatsApp-Gruppe immer größer wird. Und wir wünschen uns heute einen Song von Doro bzw. von Warlock für immer oder forever. Und das sagen wir zu uns beiden auch. Wir halten zusammen und zwar für immer.
3: Ja, genau. Das stimmt.
0: Genauso ist es. Aus dem Jahre 87, euer Musikwunsch, Doro Pesch und Warlock für immer.

Doro Pesch mit ihrem Riesensong Forever oder Für Immer. Damals mit Warlock noch zusammen. Ja, ja. Lang, lang ist es her. Und als kleiner Nachtrag, dieser Musikwunsch kam, gesagt, aus Schleswig-Holstein, aus dem Dithmarscher Land, ganz genau, von Charlotte und von Peter. Liebe Grüße zu euch. Und die haben mir natürlich gleich noch einen Link mitgegeben. Wunderschön. Wusstet ihr, dass es im schönen Dithmarscher Land, auf 3000 Hektar wunderschönem, fruchtbaren Marschland werden Kohlköpfe angebaut? Und deswegen heißt die ganze Geschichte auch Dithmarscher Kohltage. Ja. Und was meint ihr, was man auf 3000 Hektar anbauen kann? Unglaublich. Ich hätte es auch nicht für möglich gehalten. 90 Millionen Kohlköpfe. Das bedeutet also, jeder könnte mehr als einen Kohlkopf hier in Deutschland essen. Quasi für jeden Bundesbürger. Das ist Wahnsinn. Und vom 22. bis 27. September wird das Dithmarscher Land wieder überflutet mit Enthusiasten des Kohls. Und da gibt es auch in jeder kleineren und größeren Gaststätte oder auch auf den Höfen, in den Hofläden, dann wunderschöne kleine Feten mit original Kohlgerichten aller Couleur. Also wer Lust hat, kann ja in der Zeit zwischen dem 22. und 27. September genussvoll in das Dithmarscher Land rudeln. Was mich natürlich so ein bisschen komisch eben in der kleinen Sprachnachricht verwundert hat. Der größte See im Kreis Steinburg. Ja, ja, kann hinkommen. Aber Wacken ist dieses Jahr nicht überflutet worden. Und wir hoffen, dass das auch nächsten Jahr nicht so wird. Und mittlerweile sind nochmal zwei Musikwünsche dazugekommen in der kurzen Zeit. Der erste ist erstmal schon etwas länger her. Und zwar ein Musikwunsch aus dem Jahre 1981. Und Ute Gebert aus Halberstadt wünscht sich diesen Song, der auch Gänsehaut-Feeling verbreitet und unheimlich schön gesungen wurde, damals von Luke Gran. Hier sind Foreigner, liebe Ute, für dich und für alle. 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

0: I were waiting for a girl like you. Kommen wir mal in ein anderes Jahrzehnt, bitteschön.
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0: Und zwar zu einem Song, der wird viele erfreuen, die damals jung und dem Beat und dem Gefühl der frühen 60er Jahre verbunden sind. Und ich denke mal, dass diese Geschichte, die sich Jenny Wiechmann für ihre Mutter Sandra gewünscht hat, genau den Nagel auf den Kopf trifft. Denn sie sagt, meine Mama ist jetzt mittlerweile auch schon etwas reifer, wir werden hier nicht verraten, wie alt die Mama ist, die Sandra. Aber auf jeden Fall wurde dieser Musikwunsch geäußert und der stammt aus dem Jahre, wie schon kurz vorher, ganz kurz angeschnitten, aus den 60er Jahren. Und zwar aus dem Jahre 65, die Beach Boys und Then I Kiss It. Ein Klassiker vor vielen, vielen großen Zeiten.

0: Ja. Und noch einmal heißt es jetzt in dieser zweiten Stunde, ja.
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0: to the Roots. In der Sendung mit den Musikwünschen, die heute etwas später gekommen sind. Ich hoffe, ihr habt dafür etwas Verständnis. Vielen Dank auch von meiner Seite aus. Und der letzte Musikwunsch aus der Request Show, der startet jetzt. Und zwar, der stammt aus dem Jahre 1977 und war damals so ein richtiger Cabrio-Hit. So kann ich mich an diese Zeit noch erinnern, wer damals ein Cabrio hatte. Es gab in der ehemaligen DDR nicht so viele Cabrios, nee. Aber weltweit fuhren da viele. Und ich kann mich daran erinnern, dass zum Beispiel auch in der 79er Ausgabe einer ganz tollen Sendung auch damals dementsprechend solche Sachen gespielt wurden. Und hier ist für euch und das Ganze auch für nicht für Ute, die hatten wir jetzt gerade, und zwar für Torben Lindner aus Berlin, On the Border. Hier ist der Song aus dem Jahre 77 von Al Stewart.

0: Musik von und mit Al Stewart, der letzte Musikwunsch in dieser Sendung. Ja.
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0: Genau so ist es. Back to the Roots. Und wir schauen mal auf einen Tag voraus im Jahre 2026. Auf den 31. August. Bei manch einem kribbelt es jetzt im Magen, manch einer kriegt geschwollene Adern und manch einer sagt sich und runzelt die Stirn, warum es immer noch so ist, nach so vielen Jahren, dass ein Seesender oder mehrere Seesender so viel Furore verbreitet haben, dass es internationale Radiotage in den Niederlanden gibt oder auch den Radio Day am kommenden Wochenende in Hilton, wo sich alles um die Seesender dreht, beziehungsweise um andere Radioprogramme, die damals für sehr viel Furore gesorgt haben. Und wir reden jetzt mal so ein bisschen, es ist ja fast alles bekannt, aber ich möchte das gerne in Erinnerung bringen, wieder. Und zwar, wir reden über Radio Nordsee International oder Radio Nordsee International. Das Schiff verließ am 22. Januar 1970 den Hafen von Rotterdam und alles weitere nach dem ersten Song aus dem Jahre 72. Hier ist Back of Boogaloo von Ringo Starr.

Richtig, in dieser großen Familie sind wir jetzt mittendrin, genau. Und das bedeutet nichts anderes, als dass wir jetzt zum Beispiel kurz rückblicken auf das Jahr 1900 und... Na? 1970. Die Mebo dampfte, wie man so schön sagt, vom Hafen von Rotterdam außerhalb der Drei-Meilen-Zone vor die Küste von Nordwijk. Und am 28. Februar, welch historisches Datum, 1970 startete dann mit dieser Melodie der offizielle Sendebetrieb vom Radioschiff Mebo 2. Zunächst erstmal auf Deutsch und Englisch und zwar dann auf Mittelwelle, UKW und man sendete damals 18 Stunden am Tag. Aktuelle Pop- und Rockmusik für Europa. Und sie hatten einen sehr starken Mittelwellensender, 105 Kilowatt und die erreichten damit die ganzen Niederlande, Belgien zum einen und zum anderen auch weite Teile Nordwestdeutschlands und Südenglands. Und der Knall, der dabei passierte, war folgender. Innerhalb einer Woche erhielten die Macher im Züricher Hauptquartier 50.000 Briefe von begeisterten Hörern. Das war schon unglaublich da, ganz, ganz toll. Und das ist eine Geschichte, wo man immer wieder sagt, mein lieber Otto, so viel Post. Heutzutage wäre das alles anders gekommen. Heute hätte man einen Klick gemacht auf seinen Social-Media-Account und hätte bestimmt, wenn es heute so wäre wie damals, Hunderttausende von Zuschriften, alles was dazu gehört. Musik aus der Zeit spielen wir natürlich auch. You Make Me It Move. Hier sind Dave D. Dosey, Biggie, Mick and Titch.

Wonderful Radio R&I und dieses Wonderful Radio ging so durch die Decke. Nach diesen vielen Zuschriften war dann irgendwann die Entscheidung klar. Sie verließen Ende März 1970 die niederländische Küste und ankerten vor der englischen Küste in internationalen Gewässern bei Clacton-on-Sea. Das ist an der Ostküste Englands gewesen. Ja, ja, meine Lieben. Im April 1970 begann dann die Labour-Regierung, die damals sehr aktiv war, auch ebenfalls das Anti-Pirate-Law zu unterzeichnen. Das heißt also, die Seesender, auf Deutsch gesagt, mund- und hörtot zu machen. Und die Frequenzen von R&I wurden dann mit Störsendern belegt. R&I unterstützte daraufhin den konservativen Wahlkampf. Die Tories gewannen die Wahl, aber eben die Störsender blieben. Und das war wiederum Anlass zu sagen, wir ziehen uns von der englischen Küste zurück und ankern dann ab, auf dem Weg im Juli 1970 vor der Küste von Scheveningen. Dann kennen wir alle diese Geschichte mit den Brandschanschlägen durch einen holländischen Nachtclubbesitzer, wo R&I im Prinzip dann mundtot gemacht wurde, weil sie nicht in holländischer Sprache senden sollte. War eine Abmachung zwischen Veronica und Radio Nordsee, aber wohlgemerkt, was waren Abmachungen in der Frage denn so damals noch? Ja, mehr als in der Beziehung Schall und Rauch. Es war Piraterie auf allen Ebenen. Und R&I hat natürlich auch Musik gespielt, die so nie zum Welthit geworden wäre, wenn zum Beispiel nicht dieser Sender den als Smash-Hits gespielt hätte und der bei unglaublich vielen jungen Leuten auch eine richtig tolle Resonanz hatte. Und zwar vom Orchester Valdos de los Rios, Mozarts Symphonie Nummer 40 in einem ganz modernen Gewand. Mhm.

war schon eine irre Zeit. Ich hatte ganz kurz über den Anschlag schon mal gesprochen. Und zwar gab es auch eine Sendepause. Ja. Und zwar im Oktober 1970 ging ein Schweigegeld von 1 Million Gulden durch den Konkurrenten Radio Veronica, verstummte R&I. Wie gesagt, im Oktober 1970. Nach der Rückzahlung dieses Betrages an Radio Veronica wurden die Sendungen dann im Februar 1971 mit einem holländisch-englischen Programm wieder aufgenommen. Und dann kam dieser ominöse Bombenanschlag am 15. Mai 1971 auf die Mevo 2, auf das Sendeschiff von Radio Nordsee International. Und das Schiff konnte gerade so gerettet und auch der Sender konnte gerade so gerettet werden. Und Anlass war es dann natürlich für die niederländische Regierung ebenfalls, das Anti-Pirate-Law Marines Offense Act zu ratifizieren und dadurch die Versorgung der Schiffe unter Strafe zu stellen. Naja, das war schon eine ganz harte Nummer. Wir haben es aber dann auch schon hier in der East-Zeit in der DDR hören können. Und zwar eine der ersten Sendungen, die ich da mitbekommen habe, da wurde dann dieser Song gespielt, der 1971 ein Riesenhit war von The T-Rex.

Wir haben ganz kurz über den Bombenanschlag auf die Mebo 2 gesprochen. Das Schiff konnte danach wieder senden, aber wie gesagt, die niederländische damalige Regierung hat dann veranlasst, das Anti-Piratenlaw auch zu ratifizieren. Und dann gaben diverse Ankerbrüche und schwere Beschädigungen am 52 Meter hohen Sendemast durch Nordseestürme dazu und führten 1973 häufig zu Sendeausfällen. Zusätzlich gab es, wie gesagt, riesige Probleme, das Schiff auch zu versorgen. Und in Anbetracht der drohenden Schließung durch die niederländische Regierung startete im Juli 1973 Radio Nordsee International eine Legalisierungskampagne, jedoch leider vergebens. Und zu dieser großen Kampagne gehört dann auch dieser Song.

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2: Und dieser Continuing Sound hat sich bis zum heutigen Tage nicht verselbstständigt, aber er wird immer noch gespielt. Das bedeutet also, dass es viele Enthusiasten gibt, die auf den Radiotagen dabei sind. Und es gibt solche Enthusiasten wie Hans Knoth in den Niederlanden, Martin van der Veen, die sich rührend, und auch Kollegen aus

Großbritannien und viele DJs, die noch damals auf der Mevo waren, kümmern sich rührend um die Geschichte von Radio Nordsee International, damit es auch generationsweise nicht über Generationen hinweg nicht in Vergessenheit gerät, damit Menschen ganz einfach wissen, es war eine irre Zeit und es ist eine Zeit gewesen, wo voller Enthusiasmus Radio gemacht wurde. Radio unter ganz anderen Voraussetzungen und der schwierigsten Bedingungen auf der Nordsee. Und die Seesender haben dazu beigetragen, dass die Vielfalt des Radios sich insgesamt auch in Europa und weltweit ganz gewaltig verändert hat. Und das ist eine Geschichte, die mir auch sehr am Herzen liegt, denn ich habe meine erste Sendung damals bei Radio Nordsee International Germany 2010 gemacht und ich bin einfach nur dankbar, dass ich das über diese vielen Jahre bis heute zum Jahre 2026 machen darf. Natürlich auch mit kleinen Unterbrechungen. Wie auf der Mevo gab es auch bei uns mal Unterbrechungen und das sollte uns aber nicht daran hindern, dass diese Geschichte weitergeht. Am 1. in der Nacht zum 1. September 1974, also vor 52 Jahren, musste dann Radio Nordsee seinen Sendebetrieb einstellen. Die Mevo 1 und die Mevo 2 wurden an den Pfahl gelegt und nach einer gründlichen Restaurierung 1976 sollte das Sendeschiff 1977 an Italien verkauft werden und von der italienischen Küste bei Genua als Radio Nova wieder auf Sendung gehen. Diese Pläne scheiterten aber leider und beide Schiffe, die Mevo 1 und die Mevo 2, mittlerweile Al-Basira und El-Fata umbenannt, wurden nach Libyen verkauft und sendeten von 1978 bis 1983 religiöse Programme. Und das traurige Ende dieser Geschichte war dann 1984. Da wurden beide Schiffe im Golf von Sidra von der libyschen Marine versenkt als Zielobjekte. Und damit endete eine Geschichte, sehr, sehr traurig für alle Enthusiasten, die damals die Seesender geliebt haben, ihren Sound geliebt haben und alles, was dazu gehört hat. Und wir hoffen, dass wir auch weiterhin friedlich diesen Sound weiterleben können und ganz einfach Musik spielen können, die uns richtig glücklich macht. So, meine Lieben, und damit möchte ich mich dann auch recht herzlich von euch verabschieden. Wünsche euch noch einen schönen Abend mit dem Überraschungsei ab 22 Uhr für die nächsten beiden Stunden. Keep rocking forever and rock'n'roll will never die. Bis zum kommenden Sonntag. Peace and love and rock'n'roll. Peace von Peter.

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3: Im Studio Cornelius Dreger. Schönen guten Morgen. Gemeinsame Übungen, neue Technologien und eine neue Taskforce. Die Ostseestaaten wollen beim Thema Drohnenabwehr künftig enger zusammenarbeiten. Das wurde bei einem Treffen der Innenminister in Flensburg vereinbart. Die neue Sicherheitstaskforce soll aber auch auf andere hybride Bedrohungen reagieren, so Bundesinnenminister Dobrindt.
4: Wir reden hier in der Ostsee von gekappten Unterwasserkabeln, von Anschlagsversuchen, von Desinformationskampagnen. Alles dient der Destabilisierung unserer Gesellschaften, der Politik, unserer Demokratien.
3: Das Land Berlin wird nach einem Hackerangriff erpresst, will laut regierendem Bürgermeister Wegner aber nicht auf die Forderung eingehen. Mitte August hatte die Attacke die Berliner Behörden zum Teil lahmgelegt. Es wird immer noch geprüft, welche Daten gestohlen wurden. Die Hacker behaupten laut einem Spiegelbericht, an etliche Daten gekommen zu sein und sie drohen damit, sie zu veröffentlichen, sollten sie nicht gut 2 Millionen Euro in Bitcoin bekommen. US-Präsident Trump hat einen Öldeal mit Venezuela verkündet. Die USA erhalten die Mehrheitskontrolle über 65 Milliarden Barrel venezolanisches Erdöl. Die US-Ölreserven würden sich dadurch mehr als verdoppeln. Im Januar hatten die USA Venezuelas damaligen Präsidenten Maduro gefangen genommen. Norwegen nimmt Abschied von König Harald. Tausende Menschen legten Blumen und Karten vor dem Palast in Oslo nieder. Viele umarmten sich und weinten. Am Abend wurde der Sarg durch die Hauptstadt zum Schloss gefahren. Harald soll zunächst in der Schlosskapelle aufgebahrt werden. Der FC Bayern macht zum Bundesliga-Start genau da weiter, wo er vor der Sommerpause aufgehört hat. Im Eröffnungsspiel gegen den VfB Stuttgart haben die Bayern am Ende deutlich mit 5:1 gewonnen. Das Team von Trainer Vincent Kompany ließ sich auch nicht vom zwischenzeitlichen Ausgleich der Stuttgarter schocken. Bayern-Spieler und Torschütze zum 4:1 Alexander Pavlovic sagte bei Sky:
5: Wir haben von Anfang bis Ende alles gegeben und ist oft gegen Stuttgart so, dass sie mit der zweiten Hälfte ein bisschen einbrechen, nicht mehr so viel Kraft haben und es war heute wieder so und wir machen immer weiter, hören nicht auf und machen unsere Tore.
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6: mit KI-Support. Wolkig und ab und zu nass ist es heute Vormittag. Im Norden und Westen ziehen viele Wolken durch. An der Küste regnet es zeitweise, sonst scheint oft die Sonne und später kommen mehr Wolken dazu, nur vereinzelt ein kurzer Schauer. Dazu werden es 20 bis 27 Grad. Morgen geht's gemischt weiter, meist trocken, maximal bis 29 Grad.
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3: Im Studio Cornelius Dreger. Schönen guten Morgen. Gemeinsame Übungen, neue Technologien und eine neue Taskforce. Die Ostseestaaten wollen beim Thema Drohnenabwehr künftig enger zusammenarbeiten. Das wurde bei einem Treffen der Innenminister in Flensburg vereinbart. Die neue Sicherheitstaskforce soll aber auch auf andere hybride Bedrohungen reagieren, so Bundesinnenminister Dobrindt.
4: Wir reden hier in der Ostsee von gekappten Unterwasserkabeln, von Anschlagsversuchen, von Desinformationskampagnen. Alles dient der Destabilisierung unserer Gesellschaften, der Politik, unserer Demokratien.
3: Das Land Berlin wird nach einem Hackerangriff erpresst, will laut regierendem Bürgermeister Wegner aber nicht auf die Forderung eingehen. Mitte August hatte die Attacke die Berliner Behörden zum Teil lahmgelegt. Es wird immer noch geprüft, welche Daten gestohlen wurden. Die Hacker behaupten laut einem Spiegelbericht, an etliche Daten gekommen zu sein und sie drohen damit, sie zu veröffentlichen, sollten sie nicht gut 2 Millionen Euro in Bitcoin bekommen. US-Präsident Trump hat einen Öldeal mit Venezuela verkündet. Die USA erhalten die Mehrheitskontrolle über 65 Milliarden Barrel venezolanisches Erdöl. Die US-Ölreserven würden sich dadurch mehr als verdoppeln. Im Januar hatten die USA Venezuelas damaligen Präsidenten Maduro gefangen genommen. Norwegen nimmt Abschied von König Harald. Tausende Menschen legten Blumen und Karten vor dem Palast in Oslo nieder. Viele umarmten sich und weinten. Am Abend wurde der Sarg durch die Hauptstadt zum Schloss gefahren. Harald soll zunächst in der Schlosskapelle aufgebahrt werden. Der FC Bayern macht zum Bundesliga-Start genau da weiter, wo er vor der Sommerpause aufgehört hat. Im Eröffnungsspiel gegen den VfB Stuttgart haben die Bayern am Ende deutlich mit 5:1 gewonnen. Das Team von Trainer Vincent Kompany ließ sich auch nicht vom zwischenzeitlichen Ausgleich der Stuttgarter schocken. Bayern-Spieler und Torschütze zum 4:1 Alexander Pavlovic sagte bei Sky:
5: Wir haben von Anfang bis Ende alles gegeben und ist oft gegen Stuttgart so, dass sie mit der zweiten Hälfte ein bisschen einbrechen, nicht mehr so viel Kraft haben und es war heute wieder so und wir machen immer weiter, hören nicht auf und machen unsere Tore.

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1: Im Studio Cornelius Dreger. Schönen guten Morgen. Gemeinsame Übungen, neue Technologien und eine neue Taskforce. Die Ostseestaaten wollen beim Thema Drohnenabwehr künftig enger zusammenarbeiten. Das wurde bei einem Treffen der Innenminister in Flensburg vereinbart. Die neue Sicherheitstaskforce soll aber auch auf andere hybride Bedrohungen reagieren, so Bundesinnenminister Dobrindt.
2: Wir reden hier in der Ostsee von gekappten Unterwasserkabeln, von Anschlagsversuchen, von Desinformationskampagnen. Alles dient der Destabilisierung unserer Gesellschaften, der Politik, unserer Demokratien.
1: Das Land Berlin wird nach einem Hackerangriff erpresst, will laut regierendem Bürgermeister Wegner aber nicht auf die Forderung eingehen. Mitte August hatte die Attacke die Berliner Behörden zum Teil lahmgelegt. Es wird immer noch geprüft, welche Daten gestohlen wurden. Die Hacker behaupten laut einem Spiegelbericht, an etliche Daten gekommen zu sein und sie drohen damit, sie zu veröffentlichen, sollten sie nicht gut 2 Millionen Euro in Bitcoin bekommen. US-Präsident Trump hat einen Öldeal mit Venezuela verkündet. Die USA erhalten die Mehrheitskontrolle über 65 Milliarden Barrel venezolanisches Erdöl. Die US-Ölreserven würden sich dadurch mehr als verdoppeln. Im Januar hatten die USA Venezuelas damaligen Präsidenten Maduro gefangen genommen. Norwegen nimmt Abschied von König Harald. Tausende Menschen legten Blumen und Karten vor dem Palast in Oslo nieder. Viele umarmten sich und weinten. Am Abend wurde der Sarg durch die Hauptstadt zum Schloss gefahren. Harald soll zunächst in der Schlosskapelle aufgebahrt werden. Der FC Bayern macht zum Bundesliga-Start genau da weiter, wo er vor der Sommerpause aufgehört hat. Im Eröffnungsspiel gegen den VfB Stuttgart haben die Bayern am Ende deutlich mit 5:1 gewonnen. Das Team von Trainer Vincent Kompany ließ sich auch nicht vom zwischenzeitlichen Ausgleich der Stuttgarter schocken. Bayern-Spieler und Torschütze zum 4:1 Alexander Pavlovic sagte bei Sky:
3: Wir haben von Anfang bis Ende alles gegeben und ist oft gegen Stuttgart so, dass sie mit der zweiten Hälfte ein bisschen einbrechen, nicht mehr so viel Kraft haben und es war heute wieder so und wir machen immer weiter, hören nicht auf und machen unsere Tore.

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3: Im Studio Cornelius Dreger. Schönen guten Morgen. Gemeinsame Übungen, neue Technologien und eine neue Taskforce. Die Ostseestaaten wollen beim Thema Drohnenabwehr künftig enger zusammenarbeiten. Das wurde bei einem Treffen der Innenminister in Flensburg vereinbart. Die neue Sicherheitstaskforce soll aber auch auf andere hybride Bedrohungen reagieren, so Bundesinnenminister Dobrindt.
4: Wir reden hier in der Ostsee von gekappten Unterwasserkabeln, von Anschlagsversuchen, von Desinformationskampagnen. Alles dient der Destabilisierung unserer Gesellschaften, der Politik, unserer Demokratien.
3: Das Land Berlin wird nach einem Hackerangriff erpresst, will laut regierendem Bürgermeister Wegner aber nicht auf die Forderung eingehen. Mitte August hatte die Attacke die Berliner Behörden zum Teil lahmgelegt. Es wird immer noch geprüft, welche Daten gestohlen wurden. Die Hacker behaupten laut einem Spiegelbericht an etliche Daten gekommen zu sein und sie drohen damit, sie zu veröffentlichen, sollten sie nicht gut 2 Millionen Euro in Bitcoin bekommen. US-Präsident Trump hat einen Öldeal mit Venezuela verkündet. Die USA erhalten die Mehrheitskontrolle über 65 Milliarden Barrel venezolanisches Erdöl. Die US-Ölreserven würden sich dadurch mehr als verdoppeln. Im Januar hatten die USA Venezuelas damaligen Präsidenten Maduro gefangen genommen. Norwegen nimmt Abschied von König Harald. Tausende Menschen legten Blumen und Karten vor dem Palast in Oslo nieder. Viele umarmten sich und weinten. Am Abend wurde der Sarg durch die Hauptstadt zum Schloss gefahren. Harald soll zunächst in der Schlosskapelle aufgebahrt werden. Der FC Bayern macht zum Bundesliga-Start genau da weiter, wo er vor der Sommerpause aufgehört hat. Im Eröffnungsspiel gegen den VfB Stuttgart haben die Bayern am Ende deutlich mit 5:1 gewonnen. Das Team von Trainer Vincent Kompany ließ sich auch nicht vom zwischenzeitlichen Ausgleich der Stuttgarter schocken. Bayern-Spieler und Torschütze zum 4:1 Alexander Pavlovic sagte bei Sky:
5: Wir haben von Anfang bis Ende alles gegeben und ist oft gegen Stuttgart so, dass sie mit der zweiten Hälfte ein bisschen einbrechen, nicht mehr so viel Kraft haben und es war heute wieder so und wir machen immer weiter, hören nicht auf und machen unsere Tore.
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6: mit KI-Support. Wolkig und ab und zu nass ist es heute Vormittag. Im Norden und Westen ziehen viele Wolken durch. An der Küste regnet es zeitweise. Sonst scheint oft die Sonne und später kommen mehr Wolken dazu. Nur vereinzelt ein kurzer Schauer. Dazu werden es 20 bis 27 Grad. Morgen geht's gemischt weiter, meist trocken, maximal bis 29 Grad.
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3: Im Studio Cornelius Dreger. Schönen guten Morgen. Gemeinsame Übungen, neue Technologien und eine neue Taskforce. Die Ostseestaaten wollen beim Thema Drohnenabwehr künftig enger zusammenarbeiten. Das wurde bei einem Treffen der Innenminister in Flensburg vereinbart. Die neue Sicherheitstaskforce soll aber auch auf andere hybride Bedrohungen reagieren, so Bundesinnenminister Dobrindt.
4: Wir reden hier in der Ostsee von gekappten Unterwasserkabeln, von Anschlagsversuchen, von Desinformationskampagnen. Alles dient der Destabilisierung unserer Gesellschaften, der Politik, unserer Demokratien.
3: Das Land Berlin wird nach einem Hackerangriff erpresst, will laut regierendem Bürgermeister Wegner aber nicht auf die Forderung eingehen. Mitte August hatte die Attacke die Berliner Behörden zum Teil lahmgelegt. Es wird immer noch geprüft, welche Daten gestohlen wurden. Die Hacker behaupten laut einem Spiegelbericht an etliche Daten gekommen zu sein und sie drohen damit, sie zu veröffentlichen, sollten sie nicht gut 2 Millionen Euro in Bitcoin bekommen. US-Präsident Trump hat einen Öldeal mit Venezuela verkündet. Die USA erhalten die Mehrheitskontrolle über 65 Milliarden Barrel venezolanisches Erdöl. Die US-Ölreserven würden sich dadurch mehr als verdoppeln. Im Januar hatten die USA Venezuelas damaligen Präsidenten Maduro gefangen genommen. Norwegen nimmt Abschied von König Harald. Tausende Menschen legten Blumen und Karten vor dem Palast in Oslo nieder. Viele umarmten sich und weinten. Am Abend wurde der Sarg durch die Hauptstadt zum Schloss gefahren. Harald soll zunächst in der Schlosskapelle aufgebahrt werden. Der FC Bayern macht zum Bundesliga-Start genau da weiter, wo er vor der Sommerpause aufgehört hat. Im Eröffnungsspiel gegen den VfB Stuttgart haben die Bayern am Ende deutlich mit 5:1 gewonnen. Das Team von Trainer Vincent Kompany ließ sich auch nicht vom zwischenzeitlichen Ausgleich der Stuttgarter schocken. Bayern-Spieler und Torschütze zum 4:1 Alexander Pavlovic sagte bei Sky:
5: Wir haben von Anfang bis Ende alles gegeben und es ist oft gegen Stuttgart so, dass sie mit der zweiten Hälfte ein bisschen einbrechen, nicht mehr so viel Kraft haben und es war heute wieder so und wir machen immer weiter, hören nicht auf und machen unsere Tore.

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1: Im Studio Cornelius Dreger. Schönen guten Morgen. Gemeinsame Übungen, neue Technologien und eine neue Taskforce. Die Ostseestaaten wollen beim Thema Drohnenabwehr künftig enger zusammenarbeiten. Das wurde bei einem Treffen der Innenminister in Flensburg vereinbart. Die neue Sicherheitstaskforce soll aber auch auf andere hybride Bedrohungen reagieren, so Bundesinnenminister Dobrindt.
2: Wir reden hier in der Ostsee von gekappten Unterwasserkabeln, von Anschlagsversuchen, von Desinformationskampagnen. Alles dient der Destabilisierung unserer Gesellschaften, der Politik, unserer Demokratien.
1: Das Land Berlin wird nach einem Hackerangriff erpresst, will laut regierendem Bürgermeister Wegner aber nicht auf die Forderung eingehen. Mitte August hatte die Attacke die Berliner Behörden zum Teil lahmgelegt. Es wird immer noch geprüft, welche Daten gestohlen wurden. Die Hacker behaupten laut einem Spiegelbericht, an etliche Daten gekommen zu sein und sie drohen damit, sie zu veröffentlichen, sollten sie nicht gut 2 Millionen Euro in Bitcoin bekommen. US-Präsident Trump hat einen Öldeal mit Venezuela verkündet. Die USA erhalten die Mehrheitskontrolle über 65 Milliarden Barrel venezolanisches Erdöl. Die US-Ölreserven würden sich dadurch mehr als verdoppeln. Im Januar hatten die USA Venezuelas damaligen Präsidenten Maduro gefangen genommen. Norwegen nimmt Abschied von König Harald. Tausende Menschen legten Blumen und Karten vor dem Palast in Oslo nieder. Viele umarmten sich und weinten. Am Abend wurde der Sarg durch die Hauptstadt zum Schloss gefahren. Harald soll zunächst in der Schlosskapelle aufgebahrt werden. Der FC Bayern macht zum Bundesliga-Start genau da weiter, wo er vor der Sommerpause aufgehört hat. Im Eröffnungsspiel gegen den VfB Stuttgart haben die Bayern am Ende deutlich mit 5:1 gewonnen. Das Team von Trainer Vincent Kompany ließ sich auch nicht vom zwischenzeitlichen Ausgleich der Stuttgarter schocken. Bayern-Spieler und Torschütze zum 4:1 Alexander Pavlovic sagte bei Sky:
3: Wir haben von Anfang bis Ende alles gegeben und ist oft gegen Stuttgart so, dass sie mit der zweiten Hälfte ein bisschen einbrechen, nicht mehr so viel Kraft haben und es war heute wieder so und wir machen immer weiter, hören nicht auf und machen unsere Tore.

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3: Im Studio Cornelius Dreger. Schönen guten Morgen. Gemeinsame Übungen, neue Technologien und eine neue Taskforce. Die Ostseestaaten wollen beim Thema Drohnenabwehr künftig enger zusammenarbeiten. Das wurde bei einem Treffen der Innenminister in Flensburg vereinbart. Die neue Sicherheitstaskforce soll aber auch auf andere hybride Bedrohungen reagieren, so Bundesinnenminister Dobrindt.
4: Wir reden hier in der Ostsee von gekappten Unterwasserkabeln, von Anschlagsversuchen, von Desinformationskampagnen. Alles dient der Destabilisierung unserer Gesellschaften, der Politik, unserer Demokratien.
3: Das Land Berlin wird nach einem Hackerangriff erpresst, will laut regierendem Bürgermeister Wegner aber nicht auf die Forderung eingehen. Mitte August hatte die Attacke die Berliner Behörden zum Teil lahmgelegt. Es wird immer noch geprüft, welche Daten gestohlen wurden. Die Hacker behaupten laut einem Spiegelbericht an etliche Daten gekommen zu sein und sie drohen damit, sie zu veröffentlichen, sollten sie nicht gut 2 Millionen Euro in Bitcoin bekommen. US-Präsident Trump hat einen Öldeal mit Venezuela verkündet. Die USA erhalten die Mehrheitskontrolle über 65 Milliarden Barrel venezolanisches Erdöl. Die US-Ölreserven würden sich dadurch mehr als verdoppeln. Im Januar hatten die USA Venezuelas damaligen Präsidenten Maduro gefangen genommen. Norwegen nimmt Abschied von König Harald. Tausende Menschen legten Blumen und Karten vor dem Palast in Oslo nieder. Viele umarmten sich und weinten. Am Abend wurde der Sarg durch die Hauptstadt zum Schloss gefahren. Harald soll zunächst in der Schlosskapelle aufgebahrt werden. Der FC Bayern macht zum Bundesliga-Start genau da weiter, wo er vor der Sommerpause aufgehört hat. Im Eröffnungsspiel gegen den VfB Stuttgart haben die Bayern am Ende deutlich mit 5:1 gewonnen. Das Team von Trainer Vincent Kompany ließ sich auch nicht vom zwischenzeitlichen Ausgleich der Stuttgarter schocken. Bayern-Spieler und Torschütze zum 4:1 Alexander Pavlovic sagte bei Sky:
5: Wir haben von Anfang bis Ende alles gegeben und ist oft gegen Stuttgart so, dass sie mit der zweiten Hälfte ein bisschen einbrechen, nicht mehr so viel Kraft haben und es war heute wieder so und wir machen immer weiter, hören nicht auf und machen unsere Tore.
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6: mit KI-Support. Wolkig und ab und zu nass ist es heute Vormittag. Im Norden und Westen ziehen viele Wolken durch. An der Küste regnet es zeitweise. Sonst scheint oft die Sonne und später kommen mehr Wolken dazu. Nur vereinzelt ein kurzer Schauer. Dazu werden es 20 bis 27 Grad. Morgen geht's gemischt weiter, meist trocken, maximal bis 29 Grad.

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1: Im Studio Cornelius Dreger. Schönen guten Morgen. Gemeinsame Übungen, neue Technologien und eine neue Taskforce. Die Ostseestaaten wollen beim Thema Drohnenabwehr künftig enger zusammenarbeiten. Das wurde bei einem Treffen der Innenminister in Flensburg vereinbart. Die neue Sicherheitstaskforce soll aber auch auf andere hybride Bedrohungen reagieren, so Bundesinnenminister Dobrindt.
2: Wir reden hier in der Ostsee von gekappten Unterwasserkabeln, von Anschlagsversuchen, von Desinformationskampagnen. Alles dient der Destabilisierung unserer Gesellschaften, der Politik, unserer Demokratien.
1: Das Land Berlin wird nach einem Hackerangriff erpresst, will laut regierendem Bürgermeister Wegner aber nicht auf die Forderung eingehen. Mitte August hatte die Attacke die Berliner Behörden zum Teil lahmgelegt. Es wird immer noch geprüft, welche Daten gestohlen wurden. Die Hacker behaupten laut einem Spiegelbericht an etliche Daten gekommen zu sein und sie drohen damit, sie zu veröffentlichen, sollten sie nicht gut 2 Millionen Euro in Bitcoin bekommen. US-Präsident Trump hat einen Öldeal mit Venezuela verkündet. Die USA erhalten die Mehrheitskontrolle über 65 Milliarden Barrel venezolanisches Erdöl. Die US-Ölreserven würden sich dadurch mehr als verdoppeln. Im Januar hatten die USA Venezuelas damaligen Präsidenten Maduro gefangen genommen. Norwegen nimmt Abschied von König Harald. Tausende Menschen legten Blumen und Karten vor dem Palast in Oslo nieder. Viele umarmten sich und weinten. Am Abend wurde der Sarg durch die Hauptstadt zum Schloss gefahren. Harald soll zunächst in der Schlosskapelle aufgebahrt werden. Der FC Bayern macht zum Bundesliga-Start genau da weiter, wo er vor der Sommerpause aufgehört hat. Im Eröffnungsspiel gegen den VfB Stuttgart haben die Bayern am Ende deutlich mit 5:1 gewonnen. Das Team von Trainer Vincent Kompany ließ sich auch nicht vom zwischenzeitlichen Ausgleich der Stuttgarter schocken. Bayern-Spieler und Torschütze zum 4:1 Alexander Pavlovic sagte bei Sky:
3: Wir haben von Anfang bis Ende alles gegeben und es ist oft gegen Stuttgart so, dass sie mit der zweiten Hälfte ein bisschen einbrechen, nicht mehr so viel Kraft haben und es war heute wieder so und wir machen immer weiter, hören nicht auf und machen unsere Tore.

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3: Im Studio Cornelius Dreger. Schönen guten Morgen. Gemeinsame Übungen, neue Technologien und eine neue Taskforce. Die Ostseestaaten wollen beim Thema Drohnenabwehr künftig enger zusammenarbeiten. Das wurde bei einem Treffen der Innenminister in Flensburg vereinbart. Die neue Sicherheitstaskforce soll aber auch auf andere hybride Bedrohungen reagieren, so Bundesinnenminister Dobrindt.
4: Wir reden hier in der Ostsee von gekappten Unterwasserkabeln, von Anschlagsversuchen, von Desinformationskampagnen. Alles dient der Destabilisierung unserer Gesellschaften, der Politik, unserer Demokratien.
3: Das Land Berlin wird nach einem Hackerangriff erpresst, will laut regierendem Bürgermeister Wegner aber nicht auf die Forderung eingehen. Mitte August hatte die Attacke die Berliner Behörden zum Teil lahmgelegt. Es wird immer noch geprüft, welche Daten gestohlen wurden. Die Hacker behaupten laut einem Spiegelbericht an etliche Daten gekommen zu sein und sie drohen damit, sie zu veröffentlichen, sollten sie nicht gut 2 Millionen Euro in Bitcoin bekommen. US-Präsident Trump hat einen Öldeal mit Venezuela verkündet. Die USA erhalten die Mehrheitskontrolle über 65 Milliarden Barrel venezolanisches Erdöl. Die US-Ölreserven würden sich dadurch mehr als verdoppeln. Im Januar hatten die USA Venezuelas damaligen Präsidenten Maduro gefangen genommen. Norwegen nimmt Abschied von König Harald. Tausende Menschen legten Blumen und Karten vor dem Palast in Oslo nieder. Viele umarmten sich und weinten. Am Abend wurde der Sarg durch die Hauptstadt zum Schloss gefahren. Harald soll zunächst in der Schlosskapelle aufgebahrt werden. Der FC Bayern macht zum Bundesliga-Start genau da weiter, wo er vor der Sommerpause aufgehört hat. Im Eröffnungsspiel gegen den VfB Stuttgart haben die Bayern am Ende deutlich mit 5:1 gewonnen. Das Team von Trainer Vincent Kompany ließ sich auch nicht vom zwischenzeitlichen Ausgleich der Stuttgarter schocken. Bayern-Spieler und Torschütze zum 4:1 Alexander Pavlovic sagte bei Sky:
5: Wir haben von Anfang bis Ende alles gegeben und es ist oft gegen Stuttgart so, dass sie mit der zweiten Hälfte ein bisschen einbrechen, nicht mehr so viel Kraft haben und es war heute wieder so und wir machen immer weiter, hören nicht auf und machen unsere Tore.
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6: mit KI-Support. Wolkig und ab und zu nass ist es heute Vormittag. Im Norden und Westen ziehen viele Wolken durch. An der Küste regnet es zeitweise, sonst scheint oft die Sonne und später kommen mehr Wolken dazu, nur vereinzelt ein kurzer Schauer. Dazu werden es 20 bis 27 Grad. Morgen geht's gemischt weiter, meist trocken, maximal bis 29 Grad.

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1: Im Studio Cornelius Dreger. Schönen guten Morgen. Gemeinsame Übungen, neue Technologien und eine neue Taskforce. Die Ostseestaaten wollen beim Thema Drohnenabwehr künftig enger zusammenarbeiten. Das wurde bei einem Treffen der Innenminister in Flensburg vereinbart. Die neue Sicherheitstaskforce soll aber auch auf andere hybride Bedrohungen reagieren, so Bundesinnenminister Dobrindt.
2: Wir reden hier in der Ostsee von gekappten Unterwasserkabeln, von Anschlagsversuchen, von Desinformationskampagnen. Alles dient der Destabilisierung unserer Gesellschaften, der Politik, unserer Demokratien.
1: Das Land Berlin wird nach einem Hackerangriff erpresst, will laut regierendem Bürgermeister Wegner aber nicht auf die Forderung eingehen. Mitte August hatte die Attacke die Berliner Behörden zum Teil lahmgelegt. Es wird immer noch geprüft, welche Daten gestohlen wurden. Die Hacker behaupten laut einem Spiegelbericht an etliche Daten gekommen zu sein und sie drohen damit, sie zu veröffentlichen, sollten sie nicht gut 2 Millionen Euro in Bitcoin bekommen. US-Präsident Trump hat einen Öldeal mit Venezuela verkündet. Die USA erhalten die Mehrheitskontrolle über 65 Milliarden Barrel venezolanisches Erdöl. Die US-Ölreserven würden sich dadurch mehr als verdoppeln. Im Januar hatten die USA Venezuelas damaligen Präsidenten Maduro gefangen genommen. Norwegen nimmt Abschied von König Harald. Tausende Menschen legten Blumen und Karten vor dem Palast in Oslo nieder. Viele umarmten sich und weinten. Am Abend wurde der Sarg durch die Hauptstadt zum Schloss gefahren. Harald soll zunächst in der Schlosskapelle aufgebahrt werden. Der FC Bayern macht zum Bundesliga-Start genau da weiter, wo er vor der Sommerpause aufgehört hat. Im Eröffnungsspiel gegen den VfB Stuttgart haben die Bayern am Ende deutlich mit 5:1 gewonnen. Das Team von Trainer Vincent Kompany ließ sich auch nicht vom zwischenzeitlichen Ausgleich der Stuttgarter schocken. Bayern-Spieler und Torschütze zum 4:1 Alexander Pavlovic sagte bei Sky:
3: Wir haben von Anfang bis Ende alles gegeben und es ist oft gegen Stuttgart so, dass sie mit der zweiten Hälfte ein bisschen einbrechen, nicht mehr so viel Kraft haben und es war heute wieder so und wir machen immer weiter, hören nicht auf und machen unsere Tore.

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3: Im Studio Cornelius Dreger. Schönen guten Morgen. Gemeinsame Übungen, neue Technologien und eine neue Taskforce. Die Ostsee.